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1: Ich bin Philipp Nützig. Die EU-Länder dürfen künftig Abschiebezentren in Drittstaaten einrichten. Darauf haben sich EU-Parlament und Mitgliedstaaten geeinigt. Ziel der neuen Vereinbarung sei es, mehr Abschiebungen zu ermöglichen. Unter anderem Deutschland hatte sich für die sogenannten Return Hubs eingesetzt. Der Zoff um die BAföG-Reform sorgt für heftige Kritik von Studenten. Forschungsministerin Beer hatte der Erhöhung der Regelsätze in einem Interview eine Absage erteilt und gesagt, für Studenten sei es kein Drama, nebenbei zu jobben. Der Studierendenverband FZS spricht von einer Frechheit. Die Abmeldepflicht für Männer im wehrfähigen Alter soll jetzt auch offiziell ausgesetzt werden. Das Verteidigungsministerium will da schnell gesetzlich nachbessern. Minister Pistorius hatte die Regel schon per Allgemeinverfügung außer Kraft gesetzt. Ein Gutachten kommt zu dem Schluss, dass er das wohl gar nicht durfte. In Italien gibt es ab sofort die Maut zurück, wenn man auf einer Autobahn länger im Stau steht. Voraussetzung ist, dass die Blechlawine von einer Baustelle verursacht wird und nicht beispielsweise durch einen Unfall. Das Ganze funktioniert über eine App, für die braucht man allerdings eine Umsatzsteuer-Identifikationsnummer.
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2: Aktuell ist es sehr mild, aber wolkig. Im Laufe des Tages gibt es dann einen Mix aus Sonne und Wolken. In den Abendstunden zieht dann eine Regenfront über die komplette Heimat, die auch einige mögliche Gewitter im Gepäck hat, bei Höchstwerten von bis zu 22 Grad. Und der Radio Seefunk Wettertrend für die ganze Heimat. Morgen ist es durchwachsen, mal Regen, mal Sonnenschein.
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1: Ich bin Philipp Nützig. Die EU hat den Weg für Abschiebezentren in Drittstaaten freigemacht. Das EU-Parlament und die Mitgliedstaaten haben sich auf eine Verschärfung der Asylregeln geeinigt. Damit soll die Zahl der Abschiebungen aus EU-Ländern deutlich erhöht werden. Von Menschenrechtsorganisationen kommt Kritik. Israel wird erstmal keine neuen Angriffe auf Libanons Hauptstadt Beirut starten. Das hat US-Präsident Trump nach einem Telefonat mit Israels Regierungschef Netanyahu verkündet. Zudem sollen die Gespräche über ein Ende des Kriegs in der Golfregion weiterlaufen. Der Iran hatte die als Reaktion auf die israelischen Angriffe gestoppt. Der CDU-Sozialflügel ist dafür, das BAföG wie vereinbart anzuheben. Der Chef des Sozialflügels Radke sagte dem Tagesspiegel, die Reform sei kein unverbindliches Wunschprogramm. Forschungsministerin Beer hatte die BAföG-Erhöhung in einem Interview in Frage gestellt. In Deutschland bleiben nach wie vor eher Frauen zu Hause, wenn das Kind krank ist. Aus einer Auswertung der Krankenkasse AOK geht hervor, dass das bei fast 3/4 der Kinderkrankentage der Fall ist. Laut AOK zeigt das, dass Care-Arbeit in den meisten Familien ungleich verteilt ist.
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2: Aktuell ist es sehr mild, aber wolkig. Im Laufe des Tages gibt es dann einen Mix aus Sonne und Wolken. In den Abendstunden zieht dann eine Regenfront über die komplette Heimat, die auch einige mögliche Gewitter im Gepäck hat, bei Höchstwerten von bis zu 22 Grad. Und der Radio Seefunk Wettertrend für die ganze Heimat. Morgen ist es durchwachsen, mal Regen, mal Sonnenschein.
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1: Ich bin Philipp Nützig. Guten Morgen. Die EU-Länder dürfen künftig Abschiebezentren in Drittstaaten einrichten. Darauf haben sich EU-Parlament und Mitgliedstaaten geeinigt. Ziel der neuen Vereinbarung sei es, mehr Abschiebungen zu ermöglichen. Unter anderem Deutschland hatte sich für die sogenannten Return Hubs eingesetzt. Eigentlich hatte US-Präsident Trump eine Waffenruhe zwischen Israel und der Hisbollah-Miliz im Libanon ausgehandelt. Scheinbar gehen die Angriffe aber weiter. Beide Seiten melden gegenseitigen Beschuss. US-Präsident Trump hatte am Abend noch erklärt, er habe beide Seiten zu einer Deeskalation bewegt. Der Zoff um die BAföG-Reform sorgt für heftige Kritik von Studenten. Forschungsministerin Beer hatte der Erhöhung der Regelsätze in einem Interview eine Absage erteilt und gesagt, für Studenten sei es kein Drama, nebenbei zu jobben. Der Studierendenverband FZS spricht von einer Frechheit. Die deutsche Fußballnationalmannschaft fliegt heute in die USA. Am frühen Nachmittag geht's nach Chicago. Dort testet das DFB-Team am Samstag ein letztes Mal gegen den Co-Gastgeber USA. Kommende Woche wird es dann richtig ernst. Am Montag geht's ins WM-Quartier. Am Sonntag steigt Deutschland gegen Curaçao ins Turnier ein.
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2: Aktuell ist es sehr mild, aber wolkig. Im Laufe des Tages gibt es dann einen Mix aus Sonne und Wolken. In den Abendstunden zieht dann eine Regenfront über die komplette Heimat, die auch einige mögliche Gewitter im Gepäck hat, bei Höchstwerten von bis zu 22 Grad. Und der Radio Seefunk Wettertrend für die ganze Heimat. Morgen ist es durchwachsen, mal Regen, mal Sonnenschein.
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1: Ich bin Philipp Nützig. Guten Morgen. Die EU hat den Weg für Abschiebezentren in Drittstaaten freigemacht. Das EU-Parlament und die Mitgliedstaaten haben sich auf eine Verschärfung der Asylregeln geeinigt. Damit soll die Zahl der Abschiebungen aus EU-Ländern deutlich erhöht werden. Von Menschenrechtsorganisationen kommt Kritik. Eigentlich hatte US-Präsident Trump eine Waffenruhe zwischen Israel und der Hisbollah-Miliz im Libanon ausgehandelt. Scheinbar gehen die Angriffe aber weiter. Beide Seiten melden gegenseitigen Beschuss. US-Präsident Trump hatte am Abend noch erklärt, er habe beide Seiten zu einer Deeskalation bewegt. In Deutschland bleiben nach wie vor eher Frauen zu Hause, wenn das Kind krank ist. Aus einer Auswertung der Krankenkasse AOK geht hervor, dass das bei fast 3/4 der Kinderkrankentage der Fall ist. Laut AOK zeigt das, dass Care-Arbeit in den meisten Familien ungleich verteilt ist. Fürs DFB-Team geht die heiße Phase der WM-Vorbereitung los. Heute geht der Flieger nach Chicago. Dort testet Deutschland am Samstag ein letztes Mal. Gegner ist Co-Gastgeber USA. Wenig später reist der DFB-Tross dann ins WM-Quartier. Nächste Woche Sonntag gibt es das erste Vorrundenspiel gegen Curaçao.
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2: Aktuell ist es sehr mild, aber wolkig. Im Laufe des Tages gibt es dann einen Mix aus Sonne und Wolken. In den Abendstunden zieht dann eine Regenfront über die komplette Heimat, die auch einige mögliche Gewitter im Gepäck hat, bei Höchstwerten von bis zu 22 Grad. Und der Radio Seefunk Wettertrend für die ganze Heimat. Morgen ist es durchwachsen, mal Regen, mal Sonnenschein.
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4: Aktuell ist es sehr mild, aber wolkig. Im Laufe des Tages gibt es dann einen Mix aus Sonne und Wolken. In den Abendstunden zieht dann eine Regenfront über die komplette Heimat, die auch einige mögliche Gewitter im Gepäck hat, bei Höchstwerten von bis zu 22 Grad. Und der Radio Seefunk Wettertrend für die ganze Heimat. Morgen ist es durchwachsen, mal Regen, mal Sonnenschein.
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2: Guten Morgen.
3: Guten Morgen.
2: Mein Thema heute? Vertrauen. Heute wird in der Zeitung gesehen, wenn einer mit einer Waffe hantiert, sind alle verunsichert. So ist das auch in der Weltpolitik. Jeder Waffeneinsatz erzeugt Panik und Angst. Trotzdem versuchen alle Staaten immer noch, mit Waffen Sicherheit herzustellen. Bei den neuen intelligenten Waffen geht das aber nicht mehr. Vor denen kann sich keiner verstecken. Also brauchen wir ein anderes Mittel. Karl Friedrich von Weizsäcker hat den Begriff Weltinnenpolitik geprägt. Das bedeutet, man verzichtet auf Feindbilder und stellt zu allen ein Vertrauensverhältnis her. Mit guter Zusammenarbeit statt Konkurrenz. Das ist ein uraltes Mittel und ist besser als jede Waffe. Das Vertrauen. Ich bin Phil Neri, Evangelischer Rundfunkdienst Baden.
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5: Ich bin Colin Mock. Guten Morgen. Die EU hat den Weg für Abschiebezentren in Drittstaaten freigemacht. Das EU-Parlament und die Mitgliedstaaten haben sich auf eine Verschärfung der Migrationsregeln geeinigt. Damit soll die Zahl der Abschiebungen aus den EU-Ländern deutlich erhöht werden. Von Menschenrechtsorganisationen kommt Kritik. Im Streit ums BAföG geht die SPD auf Konfrontationskurs mit Kanzler Merz. Der hatte gesagt, dass die Erhöhung unter Finanzierungsvorbehalt steht. Das stimmt so nicht, die Finanzierung sei sicher, sagte SPD-Fraktionsvize Wiebke Esther. Experten von SPD und Union hätten sich darauf verständigt, dass es mehr BAföG geben soll. Fürs DFB-Team geht die heiße Phase der WM-Vorbereitung los. Heute geht der Flieger nach Chicago. Dort testet Deutschland am Samstag ein letztes Mal. Gegner ist Co-Gastgeber USA. Wenig später reist der DFB-Tross dann ins WM-Quartier. Nächste Woche Sonntag gibt's das erste Vorrundenspiel gegen Curaçao. Und jetzt mehr Nachrichten aus unserer Heimat. Mit Laserstrahlen gegen Unkraut haben zwei Schüler aus Überlingen beim Bundesfinale von Jugend forscht den dritten Platz geholt. Ihr selbstentwickelter Roboter erkennt Unkraut mit künstlicher Intelligenz und zerstört es gezielt mit einem Laser statt mit chemischen Spritzmitteln. Im Kreis Sigmaringen gibt es deutlich weniger Arbeitslose. Die Zahl ist im Mai um 2,4% auf rund 2.800 Menschen gesunken. Gleichzeitig haben Unternehmen wieder mehr freie Stellen gemeldet als im Monat zuvor. Ein Storch hatte am Nachmittag den Zugverkehr am Bahnhof in Engen für rund 2 Stunden lahmgelegt. Der Vogel war in eine Oberleitung geflogen, löste einen Kurzschluss aus und setzte dabei auch Büsche in Brand. Die meisten Nachrichten aus der Region hören Sie wieder in einer Stunde bei Radio Seefunk.
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6: Schönen guten Morgen.
7: Trixi ist ganz traurig wegen des Storches, der da in die Oberleitung reingeflogen
6: ist. Ja, oh mein
7: ist.
6: Gott.
7: Ja, aber jetzt müssen wir trotzdem die Temperaturen durchgeben, auch wenn sie nicht so heiß sind wie gestern die Oberleitung.
6: Ein Glück, ja. Sehr angenehm heute früh. Auf jeden Fall nochmal die Fenster aufreißen. 15 Grad gemessen an der Rheinbrücke in Rheinfelden. 12 stehen heute früh auf dem Thermometer am Rathaus in Albruck. Und in Weinfelden am Gasthaus zum Trauben, da sind es auch 15 Grad heute früh. Dazu heute Morgen mehr Sonnenschein als gestern noch. Im Laufe des Vormittags, da werden die Wolken dann noch ein Stückchen weniger und es gibt recht viel Sonnenschein. Ab der Mittagspause, da wird es dann aber ganz schön abwechslungsreich. Es regnet immer wieder und am Nachmittag, da gibt es dann auch die ersten Gewitter. Zum Beispiel im Südschwarzwald, im Klettgau und auch im Zürcher Weinland. Das Ganze dann bei 16 bis 21 Grad am Nachmittag. Der Radio Seefunk Wettertrend für die ganze Heimat. Sonne und Wolken im Wechsel, immer wieder auch Regen mit dabei.
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7: Und momentan stehen noch keine Blitzer, das sieht gut aus.
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7: Noch alles ruhig auf den Straßen, keine Störungsmeldungen. Wenn Sie allerdings so früh schon was entdeckt haben, dann melden Sie es gerne, rufen Sie uns an oder schicken Sie uns eine WhatsApp, am besten als Sprachnachricht direkt ins Studio an die 07531 28 65 33. Wir melden die Blitzer hier, wenn wir welche haben, immer zuerst. Und allen unterwegs wünsche ich eine gute und vor allem eine sichere Fahrt durch diesen Dienstagmorgen.
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7: Einen schönen guten Morgen.
6: Guten Morgen.
7: Trixi, das ist eine kurze Arbeitswoche für viele, die sich am Freitag, den 5. Juni, den Brückentag gesaved haben.
6: Ja.
7: Das fühlt sich dann heute an so einem Dienstag für diese Menschen schon an wie ein Vize-Freitag. Bin ich da jetzt richtig auf dem richtigen Weg?
6: Ja, könnte schon ein Donnerstag sein.
7: Richtig, genau.
6: Fall,
7: ja. Also heute nochmal, morgen nochmal und dann ist auch schon Feiertag und langes Wochenende. Ja, jetzt erstmal rein in den Dienstagmorgen an diesem 2. Juni mit Sven und Trixi.
6: Guten Morgen.
7: Guten Morgen.
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0: Einen schönen guten Morgen wünschen wir an diesem Dienstag. Es ist 6:10.
1: Guten Morgen.
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0: Und mit unserem Käpsler Jan Grunewald. Einen schönen guten Morgen.
3: Einen wunderschönen Morgen. Guten Tag.
0: Worüber spricht Europa heute?
3: Im Europaparlament, ganz rechts, Sven, da wird heute über eine Reform der EU-Fluggastrechte verhandelt. Die meisten EU-Staaten, die wollen dabei erreichen, dass die Passagiere erst nach 4 Stunden Flugverspätung eine Entschädigung bekommen. Und das Parlament und auch die deutsche Regierung wollen, dass es bei den bisherigen 3 Stunden bleibt. Also eigentlich viel Diskussion um wenig, sage ich jetzt mal. Währenddessen empfängt aber unser Bundeskanzler Merz den neuen ungarischen Ministerpräsidenten Magyar zu einem Antrittsbesuch in Berlin.
0: Mhm. Trixi, wo können wir heute hingehen, wenn wir hingehen wollen?
1: Zum Beispiel auf die Südwestmesse nach Villingen-Schwenningen. Die läuft noch insgesamt dann bis Sonntag. Da gibt es alles Mögliche von Thema Bauen bis hin zu Mode oder Kulinarik.
0: Da hast du mich.
1: Und heute gibt es hier bei Radio Seefunk bei uns immer wieder exklusive Moskito-Insektenschutzboxen zu gewinnen.
0: Aha, ja, weil die nächste, genau, da ist schon einer, guck doch mal. Weil der nächste Moskito kommt bestimmt und da kann man gar nicht genug Schutz zu Hause haben. Und das gibt's heute hier natürlich auch heute Morgen bei Sven und Trixi am Morgen zu gewinnen. Dieser Mensch hier hat Geburtstag, ist Teil der Band Alphaville, Bernhard Lloyd, ehemals Bernd Gößling, wird heute 66 Jahre alt, war mit dabei bei Alphaville, als sie diesen Erfolg haben. Hier ist Sounds Like a Melody.

0: Viertel nach sechs haben wir es. Guten Morgen am Dienstagmorgen. Hier sind Sven und Trixi bei Radio Seefunk.
1: Wunderschönen guten Morgen, wenn Sie jetzt gleich nochmal ganz schnell mit einer Tasse Kaffee oder Tee auf den Balkon oder die Terrasse gehen und ganz gemütlich jetzt erstmal reinfahren.
0: Die Sonne ist schon aufgegangen und da kann man jetzt mal so ein bisschen Energie tanken, bevor es gleich losgeht. Schönen guten Morgen.

0: guten Start rein in diesen Dienstagmorgen, an dem schon die Sonne scheint. Wir haben es jetzt 19 Minuten nach 6.
1: Wunderschönen guten Morgen mit Sven und Trixi hier bei Radio Seefunk. Ja, und Forscher aus den Niederlanden, die haben festgestellt, dass Menschen, die Bier trinken, nicht so häufig duschen und Sex haben, für Stechmücken besonders attraktiv sind.
0: Du schaust mich jetzt so komisch an, Trixi, ich bin frisch geduscht. Aber jetzt mal ganz im Ernst, erklär uns doch bitte mal, wie diese Forschenden, wie man ja so schön sagt heutzutage, überhaupt zu diesem Ergebnis gekommen sind.
1: Also die waren tatsächlich auf einem Festival in den Niederlanden unterwegs und da konnten sich dann eben diese Festivalgänger melden, erstmal einen Fragebogen ausfüllen, eben wann sie das letzte Mal geduscht haben und so weiter und so fort. Und diese Versuchspersonen, die mussten dann nach dem Fragebogen ihren Arm in so ein Kästchen stecken und da waren eben diese Mücken drin. Und die konnten entweder zu einem Gläschen mit Zuckerwasser fliegen oder zu dem Arm der Versuchsperson und dabei hat sich das eben herausgestellt.
0: Und dann sind die da zu denen rübergeflogen, die da so, hoppla, die so selten geduscht haben und am Tag vorher auch noch Sex irgendwie, oder?
1: So ungefähr, ja, so
0: ist
1: war
0: ja
1: das.
0: Ist ja lustig. Damit Ihnen das nicht passiert oder Sie etwas an Ihren Lebensgewohnheiten umstellen müssen, haben wir heute jede Menge Insektenschutzboxen von Moskito für Sie organisiert, die wir Ihnen schenken wollen. Und das machen wir nachher um 20 vor 7 zum ersten Mal. Bis dahin denken wir uns noch was Lustiges aus, was Sie machen müssen, um an so ein 50 Euro teures Set ranzukommen. Erklären wir Ihnen gleich um kurz nach halb. Einen schönen guten Morgen. Wir sind Sven und Trixi bei Radio Seefunk. Lassen Sie sich nicht stecken.

0: guten Morgen um 6.23 Uhr. Es ist der Dienstagmorgen, hier ist Radio Seefunk.
1: Wunderschönen guten Morgen.
0: Mit Sven und Trixi, wenn Sie gerade durchlüften. Jetzt 80er Rock von China Crisis. Wishful Thinking.

0: Kommen Sie gut rein in den Dienstagmorgen mit Sven und Rixi hier.
1: Schönen
0: bei Seefunk. Schön, dass Sie mit dabei sind. Und diese Herrschaften haben wir auch gleich mit dabei. Chicago, If You Leave Me Now. Ja, die deutsche Fußballnationalmannschaft wird uns heute auch verlassen und nach Chicago in die USA fliegen zum Trainingslager. WM-Vorbereitung, und das ist der Soundtrack dafür. Haben wir gleich mit dabei. Außerdem 80er gute Laune Pop von Eddie Grant. Give me hope, Joanna, gleich hier ab halb. Und damit einen schönen guten Morgen. Das ist einfach die beste Musik bei Radio Seefunk.
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1: Wunderschönen guten Morgen an diesem Dienstag.
0: An dem schon die Sonne scheint und die Temperaturen langsam aber sicher steigen. Wo sind wir denn mittlerweile schon angekommen, Trixi?
1: Bei 17 Grad im Moment in Lörrach am Dreiländermuseum, 13 im Moment gemessen in Tengen am Campingplatz und in Wutöschingen am Blumenhaus Braun. Da stehen 12 heute früh auf dem Thermometer. Dazu eben schon Sonnenschein heute Morgen, mehr als gestern. Im Laufe des Vormittags, da werden die Wolken dann auch nach und nach noch ein bisschen weniger und es gibt mehr Sonnenschein. Aber dann ab der Mittagspause wird es ganz schön abwechslungsreich. Es regnet immer mal wieder und gegen Nachmittag, da kommen dann auch die ersten Gewitter mit dazu. Zum Beispiel im Südschwarzwald, im Klettgau und auch im Zürcher Weinland. Das Ganze dann bei 16 bis 21 Grad in der Spitze heute. Der Radio Seefunk Wettertrend für die ganze Heimat. Sonne und Wolken im Wechsel, immer wieder ist auch Regen mit dabei.
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0: Folgende Blitze habe ich für Sie, die stehen aktuell auf der B31 zwischen Gutachtalbrücke und Röthenbach. Dankeschön an Radio Seefunk-Hörer Marco. Auf der B32 wird geblitzt in Wangen im Allgäu beim Matratzengeschäft. Auf der B316 steht ein Geschwindigkeitsmessgerät und zwar zwischen Lörrach-Ost und Degerfelden. Und dann noch der Blitzer in Neuhausen am Rheinfall in der Klettgauer Straße und zwar hier bei der BP-Tankstelle.
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0: Vorsicht auf der A81 Engen. Zwischen Engen und im Kreuz Hegau, hier sind Gegenstände auf der Fahrbahn, ganz besonders vorsichtig da vorbeifahren. Auf der B34 zwischen Waldshut und Hingen 3 Kilometer Stau, 5 Minuten Zeitverlust und es klemmt auch mal wieder auf der A1 zwischen Dietikon und Zürich 6 Kilometer Stau, hier auch 5 Minuten mehr Zeit einplanen. Wenn Sie auch noch was entdeckt haben, Stausblitzer, die wir jetzt noch nicht auf dem Schirm hatten, dann rufen Sie gerne an oder schicken Sie uns eine WhatsApp, am besten als Sprachnachricht direkt ins Studio an die 07531 28 65 33. 30. Wir melden die Blitzer hier immer zuerst und wünschen allen unterwegs eine gute und vor allem eine sichere Fahrt. Kommen Sie gut an.
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0: Schönen guten Morgen.
1: Guten Morgen.
0: Es ist der 2. Juni und so langsam aber sicher könnte das dann auch schon losgehen mit diesen kleinen nervigen Biestern hier, nämlich hier Schnaken und Moskitos. Damit sie nicht gestochen werden, vielmehr sich schützen können oder wenn es passiert ist, dann auch tatsächlich Hilfe haben, verlosen wir heute Morgen mehrere Insektenschutzsets von Moskito im Wert von 50 Euro. Aber wir haben ja eben gerade gesagt, wir lassen uns mal noch was einfallen.
1: Oh ja.
0: Machen wir. Das heißt, Sie müssen dafür was tun, nämlich hier bei uns anrufen und dann, so gut es geht, eine Schnake nachmachen. So wie ich jetzt zum Beispiel. Hört sich so an. Ja? Ja? Ja? Und der oder die Erste, die das richtig cool hinkriegt, bekommt... Ist gut, komm, ist ja, ja. Bekommt so ein Moskito-Set von uns geschenkt, oder? Das
1: ja,
0: ist doch ein
1: Deal.
0: 07531 28 65 33. Jetzt anrufen und eine Schnake sein. Well,

0: Guten Morgen, 6.41 Uhr. Hier sind Sven und Trixi am Morgen bei Radio Seefunk.
1: Wunderschönen guten Morgen. Wer gewinnt denn jetzt eine Moskito-Geschenkbox? Wen haben wir jetzt dran? Guten Morgen.
2: Guten Morgen, hier ist Daniel.
0: Hallo Daniel. Wo sind Sie unterwegs?
2: Ich bin gerade im Raum Mengen beim Arbeiten.
0: Okay, haben Sie schon einen Schnakenstich abbekommen diese Saison?
2: Ja, dieses Jahr sind Sie ein bisschen lästig, ja.
0: Aha, siehst du mal. Das heißt, Sie sind auf alle Fälle bereit und haben Verwendung für ein Moskito-Anti-Insekten-Spray. Was ist da noch alles drin, Trixi?
1: Also es ist das Moskito No Peaks Insektenschutzspray erstmal gerade zur Prävention. Dann gibt es diese Moskito Pflaster. Wenn man dann gestochen ist, kann man die sich aufkleben. Die sind richtig praktisch, da juckt es nicht mehr. Insgesamt ganz, ganz viele in drei verschiedenen Farben mit dabei. Und ein ganz, ganz süßes, kuscheliges Moskito Plüschtier. Das ist natürlich so eine kleine, süße Stechmücke.
0: Daniel, haben Sie Bock auf diese wunderbaren Sachen, die Trixi eben vorgelesen hat?
2: Ja, warum nicht? Selbstverständlich.
0: Okay. Dann holen Sie jetzt mal tief Luft und demonstrieren Sie uns mal bitte, wie toll Sie eine Schnake machen können. So richtig lästige bitte. Und los geht's. Okay, Daniel. Ansonsten ist alles gut noch bei Ihnen, ja?
2: Selbstverständlich.
0: Sehr schön. Also, das Set ist unterwegs zu Ihnen, Daniel. Viele Grüße nach Mengen.
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0: Einen schönen guten Morgen. Gleich haben wir es 7:11. Hier ist Radio Seefunk mit Sven und Trixi an einem richtig schönen Dienstagmorgen, an dem die Sonne scheint, an dem es nicht zu heiß wird heute. Und da kann man mal prima im Garten ein bisschen was unternehmen. Ja, zum Beispiel die Pflanzen gießen, ein bisschen Unkraut jäten gehört ja auch immer
1: da
0: dazu. Das habe ich auch immer gehasst. Unkraut jäte, das geht ins Kreuz.
1: Ja, Mensch, aber das ist das Gute. Zwei Jungs bei uns aus der Heimat, die haben jetzt was dafür entwickelt. Da kann man jetzt mit Laserstrahlen gegen Unkraut kämpfen, wirklich. Krass. Zwei Schüler aus Überlingen, die haben beim Bundesfinale von Jugendforsch damit mitgemacht und das ist ein selbstentwickelter Roboter und der erkennt Unkraut eben mit der KI, mit künstlicher Intelligenz und zerstört das dann gezielt eben mit einem Laser anstatt mit chemischen Mitteln. Richtig cool, oder?
2: Ja, hört sich gut an. Ja. Ein gefährlicher Gärtner. Ja.
0: Also, das kann man gebrauchen. Ja, und welchen Platz haben die gemacht dann?
1: Das hören wir gleich in den Nachrichten, in den 7 Uhr Nachrichten von unserem Kollegen Colin Mock hier bei Radio. Ja,
0: hoffentlich haben die gewonnen für so eine tolle Erfindung. Ist doch klar. Schönen guten Morgen wünschen wir Ihnen. Hier sind Sven und Trixi bei Radio Seefunk am Morgen. Kommen Sie gut aus den Federn mit uns an diesem 2. Juni 2026.

0: 3 Minuten vor 7. Schönen guten Morgen.
1: Schönen guten Morgen.
0: Und so geht's gleich weiter hier bei Sven und Trixi am Morgen. Duran Duran mit einem Power-Rock-Song aus den 80ern, A Feel to a Kill. Und einen schönen, geschmeidigen und gefühlvollen Popsong haben wir auch mit reingepackt. Kommt gleich von Donna Lewis. I love you always forever. Das ist einfach die beste Musik hier bei Radio See von gleich ab 7.
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10: Ich bin Colin Mock. Guten Morgen. Die EU-Länder dürfen künftig Abschiebezentren in Drittstaaten einrichten. Darauf haben sich Parlament und die Mitgliedstaaten geeinigt. Ziel der neuen Vereinbarung sei es, mehr Abschiebungen zu ermöglichen. Unter anderem Deutschland hatte sich für die sogenannten Return Hubs eingesetzt. Die Abmeldepflicht für Auslandsreisen für Männer im wehrfähigen Alter soll jetzt auch offiziell ausgesetzt werden. Das Verteidigungsministerium will schnell gesetzlich nachbessern. Minister Pistorius hatte die Regel schon per Allgemeinverfügung außer Kraft gesetzt. Ein Gutachten kommt aber zu dem Schluss, dass er das wohl gar nicht durfte. Die Fernzüge der Deutschen Bahn kommen weiter oft zu spät. Nur knapp 60% von ihnen waren im vergangenen Monat pünktlich. Das zeigt eine Bilanz der Deutschen Bahn, die der Süddeutschen Zeitung vorliegt. Eine kleine Verbesserung ist das trotzdem. Im vergangenen Jahr lag die Pünktlichkeit oft bei unter 60%. Und jetzt mehr Nachrichten aus unserer Heimat. Im Kreis Sigmaringen gibt es deutlich weniger Arbeitslose. Die Zahl ist im Mai um 2,4% auf rund 2.800 Menschen gesunken. Gleichzeitig haben Unternehmen wieder mehr freie Stellen gemeldet als im Monat zuvor. Ein Storch hatte am Nachmittag den Zugverkehr am Bahnhof in Engen für rund 2 Stunden lahmgelegt. Der Vogel war in eine Oberleitung geflogen, löste einen Kurzschluss aus und setzte dabei auch Büsche in Brand. Mit Laserstrahlen gegen Unkraut haben 2 Schüler aus Überlingen beim Bundesfinale von Jugendforsch den 3. Platz geholt. Ihr selbstentwickelter Roboter erkennt Unkraut mit künstlicher Intelligenz und zerstört es gezielt mit einem Laser statt mit chemischen Spritzmitteln. Die meisten Nachrichten aus der Region hören Sie wieder in einer Stunde bei Radio Seefunk.
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1: Wunderschönen guten Morgen. 15 Grad heute Morgen gemessen in Wangen am Eichendorf Museum. 16 stehen auf dem Thermometer an der Michaeliskapelle in Immenstadt. Und in Münchwilen an der Gemeindeverwaltung stehen 14 auf dem Thermometer. Dazu heute früh schon schöner Sonnenschein hier und da. Etwas mehr Sonnenschein als gestern Morgen zu der Zeit. Im Laufe des Vormittags, da werden die Wolken dann auch noch ein bisschen weniger und es gibt mehr Sonnenschein ab der Mittagspause. Da wird es dann aber abwechslungsreicher. Es regnet immer mal wieder und gegen Nachmittag, da gibt es dann auch die ersten Gewitter. zum Beispiel im Klettgau, auch im Zürcher Weinland hier und da im Südschwarzwald und das Ganze dann bei Maxiwerten von 16 bis 21 Grad. Der Radio-Seefunk-Wettertrend für die ganze Heimat. Es bleibt wechselhaft, Sonne, Wolken und immer wieder auch Regen.
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0: Es wird geblitzt auf der B31 zwischen Gutachtalbrücke und Röthenbach. Dankeschön an Radio Seefunk-Hörer Marco. Auf der B32 steht ein Blitzer und zwar in Wangen im Allgäu beim Matratzengeschäft. Auf der B316 wird geblitzt zwischen Lörrach-Ost und Degerfelden. Und in Neuhausen am Rheinfall in der Klettgauer Straße steht auch noch ein Blitzer direkt auf Höhe der BP-Tankstelle.
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0: Auf der B34 zwischen Waldshut und Tingen aktuell 3 Kilometer Stau, 5 Minuten mehr Zeit einplanen. Und in der Schweiz auf der A1 zwischen Spreitenbach und Zürich 19 Kilometer stockend. Da dauert es gut 20 Minuten länger. Wenn Sie auch noch was entdeckt haben, Staus, Blitzer, dann gerne melden. Rufen Sie an oder schicken Sie uns eine WhatsApp, am besten als Sprachnachricht direkt ins Studio über die 07531 28 65 33. Und bei uns melden wir die Blitzer hier immer zuerst. Allen unterwegs eine gute und sichere Fahrt.
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0: Guten Morgen am Dienstag.
1: Schönen guten Morgen.
0: Kurz nach 7 haben wir es. Ja, die Schnakensaison hat begonnen. Trixi wurde auch schon hier und da gestochen.
1: Und das juckt, Mensch.
0: Ja, was wirklich hilft gegen den Juckreiz, hören wir gleich von Andreas Jetta von Moskinto.
1: Und wir verschenken gleich um 20 nach 7 wieder eine Moskinto-Box mit No Peaks, Anti-Mückenspray und vielen, vielen Pflastern gegen juckende Mückenstiche.
0: Halten Sie sich bereit.
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0: Da geht sie los, die Mückensaison, und damit einen schönen guten Morgen, 6:11. Hier ist Radio Seefunk.
1: Schönen guten Morgen mit Sven und Trixi, und das geht ja auch echt dann immer ruckzuck, dann hat man gleich wieder 3 neue Schnakenstiche. Wäre ja auch alles nicht so schlimm, wenn die nicht so extrem jucken würden.
0: Ja, das nervt, aber es gibt ja auch viele Tipps, die das Jucken ein bisschen mildern können. Andreas Jetter ist der Geschäftsführer von der Firma Moskinto. Andreas, was hilft denn wirklich gegen den Juckreiz?
2: Die einen arbeiten mit Wärme, die anderen arbeiten eher mit was Kühlendem. Zum Beispiel kann man einen Silberlöffel erwärmen und auf die Einstichstelle drücken, oder aber man kann eine Zwiebel entsprechend auf die Einstichstelle auflegen. Man kann im Endeffekt auch mit unseren Pflastern arbeiten von Moskinto, die kleppen auf den Einstich und der Juckreiz geht dann relativ schnell zurück.
0: Ja, und viele dieser tollen Pflaster befinden sich in der Moskinto Geschenkbox im Wert von 50 Euro.
1: Und eine dieser Boxen bekommt der oder diejenige, die hier bei uns anruft und eine richtig nervige Schnake nachmacht.
0: Also einfach jetzt anrufen, 07531 28 65 33 wählen, tief Luft holen und dann loslegen. Das können Sie natürlich besser. Ich bin davon überzeugt. Jetzt einfach durchklingeln und gewinnen. Schönen guten Morgen. Hier sind Sven und Trixi von Radio Seefunk.

0: 19 Minuten nach 7 haben wir es. Schönen guten Morgen bei Radio Seefunk an diesem Dienstagmorgen.
1: Wunderschönen guten Morgen. Und wer macht jetzt hier so eine richtig nervige Schnarke nach und gewinnt eine Moskito-Geschenkbox? Guten Morgen.
2: Das ist die Petra aus Ravensburg.
0: Guten Morgen. Hallo Petra. Petra, haben Sie denn schon einen Stich abbekommen diese Saison?
2: Nur einen.
0: Okay. Damit das nicht mehr werden, würden wir Ihnen gerne so eine Moskito-Box schenken. Aber vorher, Petra, machen Sie uns mal so eine richtig nervige Schnarke nach. Holen Sie tief Luft und legen Sie los, bitte jetzt. So, da haben wir es weg. Bravo!
2: Nachts kommen die in diesem Ton.
0: Ja, genau.
1: Das. Aber hallo.
0: Genau so hören Sie sich an, Petra. Die Box ist unterwegs zu Ihnen. Wir wünschen viel Spaß damit und wünschen noch einen tollen Tag.
2: Vielen Dank, wünsche ich euch auch.
1: Liebe Grüße nach Ravensburg. Ciao, ciao.
2: Danke, ciao.
0: Und einmal noch Ihren Moskito jetzt hier. Komm.
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0: Classic Rock für den Dienstagmorgen hier bei Radio Seefunk um 7.23 Uhr.
1: Schönen guten Morgen mit Sven und Trixi an alle, die gerade schon den Hund anleihen und gleich eine gemütliche Morgengassi-Runde gehen.

0: Mit einem flotten Disco-Fox rein in den Dienstagmorgen um 7.27 Uhr, 7:27, 3 Minuten vor 7:30 und damit einen schönen guten Morgen.
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0: Und mit Alan Parsons Project. Gleich hier um kurz nach 7:30 Pop Eye in the Sky. Außerdem Learning to Fly. Und das ist ein Rockklassiker von Tom Petty and the Heartbreakers. Auch gleich mit dabei. Und das ist einfach die beste Musik an diesem Dienstagmorgen bei Radio Seefunk. Schön, dass Sie mit dabei sind.
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1: Wunderschönen Dienstagmorgen wünsche ich Ihnen. 16 Grad heute früh gemessen am Floriansweiher in Meckenbeuren. In Friedrichshafen an der Schlosskirche sind es 15 und 13 Grad gemessen am Stadtmuseum in Wiel im Kanton Aargau. Dazu heute Morgen noch ein paar mehr Wölkchen mit dabei. Stellenweise gibt es aber auch schon schönen Sonnenschein. Im Laufe des Vormittags, da gibt es ein paar weniger Wolken, mehr Sonne mit dabei. Aber ab der Mittagszeit, da wird es dann ein bisschen wechselhafter. Es regnet immer wieder und am Nachmittag, da kommen dann auch die ersten Gewitter dazu. Zum Beispiel erstmal im Südschwarzwald, im Klettgau und hier und da auch im Zürcher Weinland. Das Ganze dann bei 16 bis 21 Grad in der Spitze heute. Der Radio-Seefunk-Wettertrend für die ganze Heimat. Es bleibt auch wechselhaft. Sonnenschein und Wolken im Wechsel, aber immer wieder ist auch Regen mit dabei.
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0: Folgende Blitze habe ich für Sie. Es wird geblitzt auf der B27 bei Hüfingen, auf der B31 zwischen Gutachtalbrücke und Röthenbach. Dankeschön an Radio Seefunk-Hörer Michael. Auf der B32 steht der Blitzer immer noch in Wangen im Allgäu beim Matratzengeschäft. Dann haben wir die B316 zwischen Lörrach-Ost und Degerfelden. Geschwindigkeitskontrolle jetzt auch auf der B465 zwischen Oberessendorf und, jetzt muss ich nochmal nachschauen, auf alle Fälle auf der Strecke bei Oberessendorf. So, dann haben wir noch in Singen in der Eckhardtstraße einen Blitzer und in Neuhausen am Rheinfall in der Klettgauer Straße auf Höhe der BP-Tankstelle.
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0: Und ich habe folgende Meldungen für Sie gleich.
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0: Auf der B34 zwischen Waldshut und Lauchringen 6 Kilometer Stau, 10 Minuten mehr Zeit einplanen in der Schweiz. Auf der A1 zwischen Spreitenbach und der Verzweigung Zürich mittlerweile 25 Kilometer stockend. Hier dauert es eine gute halbe Stunde länger. So, und jetzt habe ich auch nochmal genau den Blitzer auf der B465 zwischen Oberessendorf und Hetzisweiler steht das Teil. So, wenn Sie auch noch einen Blitzer oder einen Stau entdeckt haben, dann melden Sie es gerne, rufen Sie uns an oder schicken Sie uns eine WhatsApp direkt ins Studio über die 07531 28 65 33. Wir melden die Blitzer hier natürlich immer zuerst und wünschen allen unterwegs eine gute und eine sichere Fahrt. Kommen Sie gut an.
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0: Jawohl, für alle, die das noch nicht mitbekommen haben, Trixi ist wieder aus dem Italienurlaub zurück.
1: Ja, klar. Schönen guten Morgen.
0: Und an diesem Dienstagmorgen frage ich dich jetzt einfach mal ganz unverschämt und direkt, hattest du sowas wie eine Sandkastenliebe, Trixi?
1: Oh ja, im Kindergarten, das war der Luis, hieß der. Wir waren allerbeste Freunde und unzertrennlich. Das war ein sehr süßer, okay. Ja. Und du, wie sieht's bei dir aus, Sandkastenliebe technisch?
0: Nee, ich hatte gar keine Zeit für Mädels. Ich habe Burgen gebaut. So, was macht man doch im Sandkasten? Da baut man Burgen und Zeugs. Über eine Sandkastenliebe geht's auch gleich bei uns in unserer Hit-History. Um 20 vor 8 die ganze Geschichte zum Song Forever and For Always gleich hier bei Radio Seefunk. Guten Morgen. Morgen.

Forever and For Always in die Charts ein. Forever and For Always ist ein Song über eine Sandkastenliebe, die für immer und ewig hält. Shania Twain heißt eigentlich Eileen Edwards und wird 1965 in Kanada geboren. Ihre Eltern lassen sich scheiden, als Eileen 2 Jahre alt ist. Ihre Mutter heiratet später einen Indianer namens Cherry Twain, der die Kinder adoptiert. Das Leben ist nicht einfach für die junge Eileen. Es gibt viel Gewalt in der Familie und vor allem finanziell läuft es sehr schlecht. Schon als sie 8 Jahre alt ist, singt Eileen Nacht für Nacht vor den Betrunkenen in den Bars ihrer Stadt, um ein bisschen Geld dazu zu verdienen. Klar, das ist hart, aber die Musik gibt ihr die nötige Kraft. Die Musik rettet sie. Mit 13 startet sie dann ihre erste Band, Longshot. Gemeinsam mit Schulfreunden spielt sie auf Stadtfesten im ganzen Bundesstaat. So werden auch die ersten Labels auf sie aufmerksam. Als sie 1993 an ihrem ersten Album arbeitet, legt sie ihren bürgerlichen Namen ab und nennt sich von nun an Shania Twain. 10 Jahre später ist Shania Twain eine der erfolgreichsten Musikerinnen aller Zeiten. Das 4. Album ab verkauft sich 20 Millionen Mal und darauf ist auch diese Nummer, Forever and

0: Dienstagmorgen um 10 Minuten vor 8. Hier ist Radio Seefunk. Guten Morgen.
1: Schönen guten Morgen mit Sven und Trixi. Wer gestern Nachmittag vom Bahnhof Eng mit dem Zug fahren wollte, der musste sich mal wieder auf Schienenersatzverkehr umstellen. Was war da los? Gab es wieder eine Baustelle oder
0: Es gab einen tierisch tragischen Vorfall, nämlich ein Storch. Der war rund um den Bahnhof unterwegs und ist dann leider voll in die Oberleitung reingeflogen. Oh, da sind 15.000 Volt drauf. Das heißt, der Storch war sofort tot und ist da regelrecht, ja, wenn man so möchte, gegrillt worden. Wegen der Bruchlandung hat es dann auch noch einen Kurzschluss gegeben, der dann ein paar Büsche in Brand gesetzt hat. Die Feuerwehr konnte die dann allerdings auch relativ schnell löschen. Verletzt hat sich übrigens niemand, außer dem Storch eben, der fehlt jetzt leider in der Sammlung. Ja.
1: Mensch, weitere Nachrichten aus unserer Heimat gibt es übrigens gleich um 8 Uhr von unserem Kollegen Colin Mock.
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0: WhatsApp ins Studio über die 07531 28 65 33 von Michael. Hallo ihr beiden, guten Morgen. Das ist schon ein bisschen makaber. Ja, ihr habt gerade eben von dem Storch, der in die Oberleitung reingeflogen ist, gesprochen und spielt danach Tom Petty and the Heartbreakers, Learning to Fly.
1: Lerne zu fliegen, oje, ja, das ist schon...
0: Michael, hast du recht, sorry, haben wir gar nicht drauf geguckt. Das war Zufall, aber da ist was dran. Trotzdem an alle einen unfallfreien, schönen Dienstagmorgen mit Radio Seefunk.
1: Guten Morgen.
0: Es ist 8:05.

0: 80er-Pop von Kleime Fischer hier bei Radio Seefunk. Um 8:02, um nach 8 wird gerockt mit Jefferson Airplane. Classic Rock mit Somebody to Love. Außerdem kommt dann 80er-Pop von Al Corley. Square Rooms gleich hier. Für diesen Dienstagmorgen einfach die beste Musik bei Radio Seefunk. Wir wünschen einen schönen guten Morgen. Wir sind Sven und Trixi.
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4: Ich bin Colin Mock. Guten Morgen. Die EU hat den Weg für Abschiebezentren in Drittstaaten freigemacht. Das EU-Parlament und die Mitgliedstaaten haben sich auf eine Verschärfung der Migrationsregeln geeinigt. Damit soll die Zahl der Abschiebungen aus den EU-Ländern deutlich erhöht werden. Von Menschenrechtsorganisationen kommt Kritik. Die von US-Präsident Trump ausgehandelte Waffenruhe zwischen Israel und der Hisbollah-Miliz im Libanon hält offenbar nicht. Beide Seiten melden gegenseitige Angriffe. Trump hat am Abend in seinem Online-Netzwerk noch von einer gegenseitigen Zustimmung geschrieben. In Brüssel geht es heute wieder um neue Regeln bei Flugverspätungen. Seit Jahren ringen das EU-Parlament und die Mitgliedstaaten um eine Reform der Fluggastrechte. Unter anderem geht es darum, ab wann Passagiere Geld bekommen sollen. Auch geht es um einfachere Anträge mit vorausgefüllten Formularen. Und jetzt mehr Nachrichten aus unserer Heimat. Ein Storch hatte am Nachmittag den Zugverkehr am Bahnhof in Engen für rund 2 Stunden lahmgelegt. Der Vogel war in eine Oberleitung geflogen, löste einen Kurzschluss aus und setzte dabei auch Büsche in Brand. Mit Laserstrahlen gegen Unkraut haben 2 Schüler aus Überlingen beim Bundesfinale von Jugendforsch den 3. Platz geholt. Ihr selbstentwickelter Roboter erkennt Unkraut mit künstlicher Intelligenz und zerstört es gezielt mit einem Laser statt mit chemischen Spritzmitteln. In Rheinfelden hat ein neues Lebensmittelgeschäft mit Spezialitäten aus Italien eröffnet. Auf rund 600 Quadratmetern bieten die Inhaber Obst, Gemüse, Teigwaren und weitere Produkte an. Viele davon holen sie direkt aus Italien. Die meisten Nachrichten aus der Region hören Sie wieder in einer Stunde bei Radio Seefunk.
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5: Wunderschönen guten Morgen an diesem Dienstag, an dem wir 15 Grad gemessen haben in Weil am Rhein am Kunstraum Kieswerk. An der Wiesenthalstation in Steinen, da sind es auch 15 und 14 gemessen. Am Aargauer Kunsthaus in Aarau. Dazu heute Morgen noch ein paar mehr Wolken mit dabei. Aber stellenweise gibt es auch schon ein bisschen Sonnenschein im Laufe des Vormittags. Da kommt die Sonne dann auch noch mehr und mehr durch die Wolken durch. Danach, dann so nach der Mittagspause, wird es wieder ein bisschen wechselhafter. Es regnet dann erstmal mittags relativ lang. Am Nachmittag kommen dann auch erste Gewitter dazu, zum Beispiel im Südschwarzwald. Auch im Klettgau hier und da im Zürcher Weinland. Und das Ganze dann bei 16 bis 21 Grad heute in der Spitze. Der Radio Seefunk Wettertrend für die ganze Heimat. Es bleibt auch weiterhin durchmischt. Immer wieder Sonne und Wolken, aber stellenweise auch Regen.
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6: Und aktuell habe ich folgende Blitzer für Sie. Die stehen auf der B27 bei Hüfingen, auf der B31 zwischen Gutachtalbrücke und Röthenbach, auf der B316 zwischen Lörrach-Ost und Degerfelden und dann noch ein Blitzer auf der B465 zwischen Oberessendorf und Hetzisweiler.
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6: Klemmt immer noch auf der B34 zwischen Waldshut und Lauchringen. 10 Minuten mehr Zeit einplanen. Dann haben wir noch die B31 zwischen Friedrichshafen und Immenstadt. Hier 3 Kilometer Stau, hier dauert es 5 Minuten länger. Und auf der A1 zwischen Spreitenbach und Zürich jetzt 24 Kilometer stockender Verkehr. Eine gute halbe Stunde Zeitverlust. Wenn Sie auch noch was entdeckt haben, melden Sie es. Staus und Blitzer per Anruf oder WhatsApp direkt ins Studio an die 07531 28 65 33. Wir wünschen allen unterwegs eine gute und sichere Fahrt.
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6: Schönen guten Morgen. Morgen. Es ist der Dienstagmorgen, kurz nach 8. Ja, die Schnakensaison hat begonnen. Der eine oder andere hat das schon gemerkt. Beispielsweise Trixi wurde auch schon gestochen. Aua. Und stellt sich nach wie vor die Frage, warum noch Juckt das denn eigentlich so? Diese Frage geben wir auch direkt gleich weiter an Andreas Jetter von Moskinto.
5: Und wir verschenken auch gleich um 20 nach 8 wieder eine Moskinto-Box mit No Peaks, Anti-Mückenspray und ganz, ganz vielen Pflastern gegen juckende Mückenstiche.
6: Soll ich hier gleich mal noch ein Pflasterchen drauf machen?
5: Gerne, das wäre lieb.
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0: 10 Minuten nach 8 haben wir es an diesem Dienstagmorgen. Hier sind Sven und Trixi mit Radio Seefunk.
1: Schönen guten Morgen.
0: Ja, und es ist jetzt auch die Zeit, wo man abends gerne mal draußen sitzt, vom Grill, im Garten oder entspannt den Sonnenuntergang am See genießt. Wunderbare Momente, die wir jetzt so erleben, wenn da nicht diese eligen Stecher werden.
1: Mhm, ja, also Trixi, diese blöden Schnaken. Und dann vor allem die juckenden Stiche danach, dann immer, wenn sie eingestochen haben. Andreas Jetter ist der Geschäftsführer von Moskinto. Andreas, warum jucken Mückenstiche denn eigentlich so?
2: Der Juckreiz entsteht eigentlich durch eine Abwehrreaktion von unserem Körper. Da die Mücke bei dem Einstich ihren Speichel an unserem Körper abgibt, schüttet unser Körper Histamin aus, um das zu bekämpfen. Und das sorgt an dieser Einstichstelle leider für Juckreiz. Und die schlechte Nachricht ist, wenn man dran kratzt, dann wird es immer schlimmer. Man muss wirklich versuchen, sich zurückzuhalten und den Stich in Ruhe zu lassen.
0: Ja, und das klappt prima, wenn man sich ein Moskinto-Pflaster auf den Stich draufklebt. Und viele, viele dieser tollen Pflaster in verschiedenen Farben befinden sich in der Moskinto Geschenkbox im Wert von 50 Euro.
1: Und eine dieser Boxen, die bekommt jetzt der oder diejenige, die hier bei uns anruft und eine richtig nervige Schnake nachmacht.
0: Einfach jetzt anrufen. 07531 28 65 33 wählen, tief Luft holen und direkt loslegen.
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0: Wer simuliert uns hier eine richtig nervende Stechmücke und gewinnt dafür eine Moskito-Überraschungsbox mit dem No Peaks Insektenspray drin und vielen, vielen anderen Sachen und damit einen schönen guten Morgen.
1: Guten Morgen mit Sven und Rixi.
0: 18 nach 8 haben wir es. Wen haben wir dran? Guten Morgen.
2: Monika Pilzegger aus Fettnang.
1: Guten Morgen, Monika.
0: Haben Sie diese Saison, Monika, schon einen Stich abbekommen?
2: Ja, 2.
0: Okay.
1: Oh, Mist.
0: Und hat's gejuckt?
2: Ja, ich habe Zwiebel drauf gemacht.
0: Und hilft das denn dann auch?
2: So halt. Man muss sich beherrschen, dass man nicht kratzt.
0: Die Moskito-Pflaster, die sind richtig gut. Die helfen auf jeden Fall, kann ich aus eigener Erfahrung bestätigen. Und eine Box voll mit diesen Pflastern und ein Anti-Mückenspray schenken wir Ihnen, Monika, wenn Sie uns jetzt eine gigantisch nervende Schnake nachmachen.
2: Oh, war ja. Ja.
0: Tief Luft holen und dann geht's los. Zack.
1: Jawohl.
0: Monika. Prima.
2: Es ist super, dass ich euch erreiche. Hab ich noch nie geschafft.
0: So, irgendwann ist immer das erste Mal. Hat die Mückenklatsche, hat die wehgetan eben oder ging's noch?
2: Das ging.
0: Super, also, das freut uns. Dann schicken wir Ihnen so ein Moskito-Überraschungs- und Geschenkbox vorbei im Wert von 50 Euro und wünschen Ihnen einen stichfreien Sommer.
2: Oh, da freue ich mich aber.
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0: letzte Woche Geburtstag, ist 62 oder 63 geworden. Und Alanis Morissette hatte gestern Geburtstag, ist 53 geworden. Und dann, nein, 52. Einen schönen guten Morgen wünschen wir Ihnen. Hier ist Radio Seefunk.
1: Schönen guten Morgen mit Sven und Trixi an diesem Dienstagmorgen.
0: 8:23 Uhr haben wir es jetzt, 7 Minuten vor 9.

0: Dienstagmorgen, 8.26 Uhr. Schön, dass Sie mit dabei sind. Hier ist Radio Seefunk.
1: Guten Morgen mit Sven und Trixi.
0: Und mit Whitney Houston. 80er Power Song Love Will Save the Day. Gleich hier mit dabei für die gute Laune. Außerdem 80er Rock vom Boss. Und damit einen bockstarken Dienstag hier mit Radio Seefunk und einfach der besten Musik. Schön, dass ihr mit dabei
1: Guten
0: sind.
1: Guten Morgen.
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1: Schönen guten Morgen.
0: Was sagen die Thermometer in der Heimat um Punkt 8:30?
1: 17 im Moment in Laufenburg am Laufenplatz, genauso wie in Kressbronn am Schlösslepark und 15 gemessen an der Kaserne in Liestal. Dazu heute früh noch ein paar mehr Wolken mit dabei. Stellenweise gibt es aber auch schon Sonnenschein im Laufe des Vormittags. Da gibt es dann nach und nach auch mehr Sonne. Die Wolken werden ein bisschen weniger. Danach, so ab der Mittagszeit, wird es dann aber wieder wechselhafter. Immer mehr Regen mit dabei. Am Nachmittag dann auch die ersten Gewitter, zum Beispiel im Klettgau, im Zürcher Weinland, genauso wie im Südschwarzwald. Maxi-Werte liegen bei 16 bis 21 Grad. Der Radio Seefunk Wettertrend für die ganze Heimat. Es bleibt auch weiterhin wechselhaft. Sonne, Wolken im Wechsel, immer wieder auch Regen mit dabei.
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0: Folgende Blitze habe ich für Sie. Die stehen auf der B27 bei Hüfingen, auf der B31 zwischen Guttachtalbrücke und Rütenbach. Auf der B316 wird geblitzt zwischen Lörrach-Ost und Degerfelden. Dankeschön an Radio Seefunk-Hörerin Nicole. Auf der B465 zwischen Oberessendorf und Hetzisweiler. In Singen in der Eckehardstraße steht einer. Außerdem von Weil Richtung Haltingen, kurz nach der Bushaltestelle, hier beidseitig. Dankeschön an Radio Seefunk-Hörer Oliver. Und dann haben wir noch einen Blitzer in Neuhausen am Rheinfall in der Klettgauer Straße direkt bei der BP-Tankstelle.
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10: Vorsicht auf der B30, Hofhöhe Ravensburg steht ein Pannenfahrzeug. Rüber auf die B34, zwischen Waldshut und Lauchringen 6 Kilometer Stau, 10 Minuten Zeitverlust und auch mehr Zeit einplanen in der Schweiz auf der A1 zwischen Spreitenbach und der Verzweigung Zürich. Hier 18 Kilometer stockend, dauert eine halbe Stunde länger. Wenn Sie auch noch was entdeckt haben, melden Sie es. Staus und Blitzer per Anruf oder WhatsApp direkt ins Studio an den 07531 28 65 33 und wünschen allen unterwegs eine gute und sichere Fahrt.
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10: Schönen guten Morgen am Dienstag.
1: Guten Morgen.
10: Sind ja noch Pfingstferien, muss man ja nicht vergessen, ja.
1: Ja.
10: Und da lohnt es sich natürlich auch mit den Kleinen ein bisschen was zu unternehmen. Kann man prima machen, auch heute wieder. Wo geht's denn hin in den 1000 Highlights unserer Heimat?
1: Für uns geht's nach Schluchsee in den Spaßpark Hochschwarzwald. Da gibt es so einiges zum im Spaß haben, klare Sache. Und auch richtig sich auspowern, was wir da alles so machen können und was wir am allerbesten mitbringen sollten. Hören wir uns gleich mal an in den 1000 Highlights unserer Heimat um 8.40 Uhr.
10: Hier bei Radio Seefunk. Guten Morgen.

0: Classic Rock von Foreigner, Hat Games an diesem Dienstagmorgen und damit einfach die beste Musik hier bei Radio Seefunk. Schönen guten Morgen wünschen wir Ihnen.
1: Schönen guten Morgen wünschen Sven und Rixi.
0: Wir haben es jetzt 8.41 Uhr.
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0: Trixi, bei deinem heutigen Highlight können wir uns so richtig schön ausbauen.
1: Genau, ich habe den Spaßpark Hochschwarzwald am Schluchsee mit dabei. Und da gibt es so einiges zum Spaß haben und wir können uns mal richtig auspowern. Samuel Roos ist Mitgeschäftsführer des Parks. Guten Morgen.
0: Guten Morgen, Samuel.
3: Guten Morgen zusammen.
1: Samuel, wo können wir denn bei Ihnen so richtig Spaß haben?
3: Die Kleineren verbringen sehr, sehr, sehr viel Zeit auf den Tubingbahnen, den Tube mit hochnehmen aufs Förderband und dann rasant bergab fahren, egal ob rückwärts oder vorwärts. Die Größeren und auch Familien haben eine tolle Zeit, wenn sie sich auf unserem Fußballgolfplatz challengen. Und Fußballbillard, da kann man zeigen, was für eine feine Fußballtechnik man hat.
0: Das ist eine coole Sache. Habe ich selber auch schon mal ausprobiert. Macht Spaß. Und was sollten wir am allerbesten mitbringen?
3: Das ist ja ein Spaßpark. Alles, was man mitbringen muss, ist ein kleines bisschen Motivation. Und vor allem Energie sollte man mitbringen.
1: Und wem das alles noch nicht genug Spaß und Action ist, der kann auch noch E-Bikes mieten und den Schwarzwald auf eigene Faust erkunden.
0: Also, wer mit den Kids in den Pfingstferien heute noch nichts vorhat, um 9.30 Uhr nachher macht der Spaßpark Hochschwarzwald gleich auf.
1: Und mehr der 1000 Highlights unserer Heimat gibt's auch morgen wieder um 8.40 Uhr oder jederzeit zum Nachhören auf radioseefunk.de.
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0: Ah, Trixi, da ist wieder eine. Guck, guck. Da ist sie.
1: So. Sehr schön.
0: Also erledigt. Eine weniger. Und damit einen schönen guten Morgen. Hier sind Sven und Trixi bei Radio 7
1: am Morgen.
0: Anna Engel ist auch schon da. Morgen. Hat sich auch schon erwischt mit so einer Schnake, mit so einer fiesen. Oh ja, ich sehe da. Oh ja.
1: Hals,
0: ach,
1: Elf
0: am Hals.
1: Oben. Oh je, je. Ja, ja, so 3, 4 habe ich schon. Ja.
0: Da hättest du aber auch mal zuschlagen können oder dich schützen können, weil wir haben ja hier, das hast du ja schon mitbekommen heute Morgen, liebe Anna, eine wunderschöne Moskito-Überraschungsbox. Da ist das No-Peaks-Spray drin, viele, viele Pflaster, wenn es einen schon erwischt hat. Und du hast noch jede Menge gleich mit dabei, nicht wahr?
1: Genau.
0: Also ab 9 Uhr, da haben Sie die Möglichkeit erstmal viel zu erfahren, wie man sich schützt. Weißt du eigentlich, warum das juckt?
1: Da, irgendwas mit einem Eiweiß, oder?
0: Ja, so ähnlich. Ja, der Geschäftsführer von Moskito kann es gleich nochmal erklären. Ich habe es nämlich schon wieder vergessen. Ach ja, also bleiben Sie mit dabei. Gleich gibt's Mückenschutz zu gewinnen bei Anna Engel. 50 Euro kostet so ein Überraschungspaket, habe ich mir sagen lassen. Und das wirkt. Ich habe nämlich letztes Jahr haben wir das schon mal ausprobiert. Das ist
1: dann
0: richtig
1: mal her
0: gut.
1: Damit, ja, bitte schön. Ja. Dankeschön.
0: Schenke ich dir. So, lang mal. Guck mal, da ist wieder auch so. Also, viel Spaß gleich mit Anna Engel, ihrem Engel bei der Arbeit. Das war's von Sven und Trixi am Morgen, wenn Sie mögen.
1: Und auch, wenn Sie uns mögen.
0: Dann hören wir uns morgen wieder ab 6. Tschüss, schönen Dienstag. Ciao, ciao, ciao, hier ist Radio Seefunk.

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8: Ich bin Colin Mock. Guten Morgen. Die EU-Länder dürfen künftig Abschiebezentren in Drittstaaten einrichten. Darauf haben sich Parlament und die Mitgliedstaaten geeinigt. Ziel der neuen Vereinbarung sei es, mehr Abschiebungen zu ermöglichen. Unter anderem Deutschland hatte sich für die sogenannten Return Hubs eingesetzt. Bundesarbeitsministerin Baas will, dass auch Beamte in die gesetzliche Rentenversicherung einzahlen. Sie sagte der Rheinischen Post, wenn alle einzahlen, ist mehr Geld im Topf und der Staat muss weniger zuschießen. Erste Schritte dazu sollen laut Baas schon bei der jetzt geplanten Rentenreform möglich sein. Immer mehr Menschen in Deutschland sind von Armut betroffen. Letztes Jahr war es jeder Sechste, das sind insgesamt über 13 Millionen Menschen, zeigt der neue Bericht des Paritätischen Wohlfahrtsverbands. Besonders trifft es etwa Ältere und Alleinerziehende. Und jetzt mehr Nachrichten aus unserer Heimat. Mit Laserstrahlen gegen Unkraut haben zwei Schüler aus Überlingen beim Bundesfinale von Jugend Forsch den 3. Platz geholt. Ihr selbstentwickelter Roboter erkennt Unkraut mit künstlicher Intelligenz und zerstört es gezielt mit einem Laser statt mit chemischen Spritzmitteln. Ein Storch hatte am Nachmittag den Zugverkehr am Bahnhof in Engen für rund 2 Stunden lahmgelegt. Der Vogel war in eine Oberleitung geflogen, löste einen Kurzschluss aus und setzte dabei auch Büsche in Brand. Im Kreis Sigmaringen gibt es deutlich weniger Arbeitslose. Die Zahl ist im Mai um 2,4% auf rund 2.800 Menschen gesunken. Gleichzeitig haben Unternehmen wieder mehr freie Stellen gemeldet als im Monat zuvor. Die meisten Nachrichten aus der Region hören Sie wieder in einer Stunde bei Radio Seefunk.
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9: In Weingarten am Kultur- und Kongresszentrum 16 Grad, 16 auch am Hallenbad in Beinfurt und 17 derzeit im Winterthur am Museum Oskar Reinhardt. Der Start ist ähnlich wie gestern, eigentlich noch recht freundlich, aber dann am Nachmittag geht's los vom Hochrhein her mit Regen und örtlich auch Gewitter bei 18 bis 21 Grad die Maxi-Werte. Morgen dann durchwachsen, im Laufe des Tages aber wieder ein Stückchen trockener und der Radio-Seefunk-Wettertrend für die ganze Heimat. Es bleibt so unbeständig.
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9: In Enkenstein wird in der Dorfstraße geblitzt. Danke an Radiosee-Funkhörer Jo fürs Durchgeben. Blitze auch in Singen in der Eckehardstraße und in Wangen im Gründenweg.
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9: Auf der B30 bitte Vorsicht, bei Ravensburg ist ein Pannenfahrzeug und die A3 Verzweigung Limmerthal, hier staut es sich, sind ungefähr 25 Minuten Zeitverlust. Wenn Sie auch noch was haben, dann Staus und Blitzer gerne durchgeben per Anruf oder WhatsApp an 0753 1 28 65 33 und aus der Schweiz mit plus 49 davor. Gute Fahrt!
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9: Ja, schönen guten Morgen. Dann lassen wir mal den Kaffee wirken und hoffen, dass wir möglichst schnell fit in diesen Arbeitstag reinstarten und lassen uns auch ein bisschen Hilfe zukommen von Musik. Gleich mit einer süßen Nummer von Sixpence None the Richer. Und hier jetzt 80er Rock. Van Halen mit Why Can't This Be Love. Schönen guten Morgen.
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Dienstagmorgen um 8:45 mit Radio Seefunk. Einfach die beste Musik. Arthur Chekhov war ein US-Psychologe und Autor und ist dann so in den 90er, 70er Jahren vor allem mit dem Buch The Primal Scream, also der Urschrei, bekannt geworden. Da geht es so ein bisschen um die Primärtheorie, führt jetzt zu weit, aber so die Kurzfassung ist, dass frühkindliche, schmerzhafte Erfahrungen das ganze Leben beeinflussen können. Und dieses Buch war die Grundlage für einen Songtext zu einem Titel, den wir jetzt gleich hören. Der bekannteste Satz in diesem Songtext ist nämlich: Die Träume, in denen ich sterbe, sind die besten, die ich je hatte. Damit haben sie also diese Theorie aufgegriffen und einen ganzen Song draus gemacht. Hier sind aus den 80ern Tears for Fears mit Mad World hier bei Radio Seefunk.

0: Kurz vor 9:30 an diesem Dienstag. Schönen guten Morgen mit Radio Seefunk. Und seitdem ich vorhin Sven auf meine Mückenstiche angesprochen hat, jucken sie auch. Jetzt, wo ich wieder dran gedacht habe, wah, wie nervig. Aber was hilft denn gegen das Jucken? Wann startet die Saison? Und gibt es vielleicht auch gefährliche Krankheiten, die diese Stechmücken hier bei uns hierzulande übertragen? Darüber sprechen wir noch in dieser Stunde mit Andreas Jetter um 9:45.
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0: Und die stehen auf der A81 bei der Immensitzbrücke, außerdem zwischen Meßkirch und Allmannshofen. Danke an Radio Seefunk-Hörerin Linda fürs Melden. Und in Wangen steht einer im Gründenweg.
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0: In der Schweiz auf der A1 zwischen Dietikon und der Verzweigung Zürich stocken der Verkehr. Hier dauert es ungefähr 20 Minuten länger. Und wenn Sie auch noch was sehen, dann melden Sie mir Staus und Blitzer gerne per Anruf oder WhatsApp ins Studio an 07531 28 65 33. Gerne auch als Sprachnachricht. Gute Fahrt wünsche ich.
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0: Einen schönen Dienstagvormittag wünsche ich mit Radio Seefunk. Gut, es war jetzt gestern nicht so heiß, trotzdem war es ja auch gestern ein schöner Abend. Ich saß auch noch ein bisschen draußen am Hafen, Sie vielleicht ja auch. Und so an lauen Sommerabend draußen sitzen ist doch einfach schön, oder? Nicht so schön, die Stechmücken, die eigentlich niemand eingeladen hat. Aber wie können wir uns denn diese Plagegeister generell so vom Leib halten, damit sie uns gar nicht erstechen? Das fragen wir jetzt Andreas Jetter von Moskinto. Andreas, deine Tipps?
1: Es gibt so ein paar Grundregeln, die man einhalten kann. Also man sollte jetzt nicht unbedingt während der Dämmerung draußen sein oder dann zumindest lange Kleidung tragen. Oder aber Sie können abends, wenn Sie auf der Terrasse sitzen, eine Kerze mit einem Zitronella-Duft anmachen, um sie abzuhalten. Oder sich mit dem entsprechenden Mückenschutz einreiben. Zum Beispiel unser No Peaks von Moskinto wäre da eine Möglichkeit. Und dann kann man natürlich in den Fenstern noch Fliegengitter anbringen oder unter einem Moskitonetz schlafen, um sich da einfach nochmal ein bisschen besser zu schützen.
0: Und wenn dann doch mal so ein Stechviech zugestochen hat, dann haben wir da was für Sie. Das Moskinto-Pflaster gegen Juckreiz. 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

0: 80er Rock von Toto hier bei Radio Seefunk für ihren Dienstagvormittag. Und gleich gibt's Rock von Texas. Und Pop von Barry McGuire. Eve of Destruction in voller Länge hören wir gleich um 10 nach 10 hier bei Radio Seefunk. 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
10: Ich bin Colin Mock. Guten Tag. Die EU hat den Weg für Abschiebezentren in Drittstaaten freigemacht. Das EU-Parlament und die Mitgliedstaaten haben sich auf eine Verschärfung der Migrationsregeln geeinigt. Damit soll die Zahl der Abschiebungen aus den EU-Ländern deutlich erhöht werden. Von Menschenrechtsorganisationen kommt Kritik. Bundesarbeitsministerin Baas will auch Beamte in die Rentenkasse holen. Das sei ein langer Weg, aber erste Schritte könnten schon bei der aktuell geplanten Reform der Rentenversicherung gemacht werden, sagte sie der Rheinischen Post. Außerdem zeigt sich Baas offen für ein höheres Rentenalter nach 2031. Im Streit ums BAföG geht die SPD auf Konfrontationskurs mit Kanzler Merz. Der hatte gesagt, dass die Erhöhung unter Finanzierungsvorbehalt steht. Das stimmt so nicht, die Finanzierung sei sicher, sagte SPD-Fraktionsvize Wiebke Esther. Experten von SPD und Union hätten sich darauf verständigt, dass es mehr BAföG geben soll. Und jetzt mehr Nachrichten aus unserer Heimat. Nachdem am Sonntagabend eine Frau von Bord einer Fähre gegangen sein soll, ist bei Göttingen eine Leiche am Ufer gefunden worden. Eine Obduktion soll nun klären, ob es sich um die Frau handelt, die zuvor auf der Fähre gewesen ist. Vereine im Kanton Schaffhausen sollen nach einem Vorstoß der SVP im Kantonsrat einfacher für ihre Feste und Veranstaltungen werben können. Konkret wird gefordert, dass Plakate auf privatem Grund künftig ohne zusätzliche Bewilligung erlaubt sein sollen. Im Bereich Villingen-Schwenningen geben sich Betrüger an der Haustür als Mitarbeiter des Roten Kreuzes, von Versicherungen oder Pflegediensten aus, um an persönliche Daten oder Vertragsabschlüsse zu kommen. Das DRK verweist aber darauf, dass keine unangekündigten Besuche gemacht werden. Die meisten Nachrichten aus der Region hören Sie wieder in einer Stunde bei Radio Seefunk.
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0: An der Stadthalle in Bad Saulgau 19 Grad, 17 in Wutach an der Wutachhalle und 21 in Dietikon an der katholischen Kirche. Ja, wie gestern ist es nicht mehr ganz so. Es wird jetzt langsam immer mehr bedeckt. bedeckt. Am Nachmittag zieht es dann los und geht auch am Hochrhein mit Regen los, der Richtung Osten dann zieht. Örtlich auch Gewitter bei 18 bis 21 Grad die Maxi-Werte. Morgen ist es dann auch durchwachsen, im Laufe des Tages aber wieder trockener und der Radio-Seefunk-Wettertrend für die ganze Heimat. Es bleibt unbeständig.
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0: Blitzer in Wangen im Gründenweg, in Singen in der Eckehardstraße. Danke an Radio Seefunk-Hörerin Cora. Und Blitzer auf der A81 bei der Immensitzbrücke.
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0: Vorsicht auf der A96 Lindau Richtung München zwischen Weißensberg und Wangenwest. Ein defekter LKW auf dem Standstreifen. Ansonsten sieht es aber gut aus. Kleine Meldung noch von der A3 zwischen Urdorf und der Verzweigung Limmattal. Staut es sich, hier sind es 14 Minuten plus. Wenn Sie auch noch was haben, dann gerne direkt zu mir im Studio melden an 07531 28 65 33. Gute Fahrt!
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0: Und ich wünsche einen schönen guten Morgen. Jetzt auch direkt mal mit einer rockigen Nummer, damit wir gut durch diese verkürzte Woche kommen mit Mike and the Mechanics und Everybody Gets a Second Chance.
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0: Man nehme eine Banane, Panzertape und verlangt dafür viele, viele Millionen Euro. Komisch, oder? Was es damit auf sich hat, gleich um 10:45 hier bei Radio Seefunk.
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0: Und zwar werden sie geblitzt in Singen in der Eckehardstraße, in Wangen im Gründenweg. Und jetzt habe ich gerade noch eine WhatsApp reingekriegt. Wir hören mal rein.
11: Hallo Radio Seefunk, hier ist der Andi. Und wir haben einen Blitzer für euch, der B30 zwischen Ravensburg Nord und der Abfahrt Weingarten, Fahrtrichtung Ulm unter der Brücke.
0: Dankeschön fürs Durchgeben.
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0: A96 zwischen Weißensberg und Wangen, ein Pannenfahrzeug. B31 zwischen Immenstadt und Hagnau staut es sich. Hier sind es 11 Minuten plus. Und A1 zwischen Dietikon und Zürich. Hier ebenfalls Stau, 28 Minuten Zeitverlust. Staus und Blitzer immer gerne melden. Per Anruf, WhatsApp oder wie Andi es gemacht hat, als Sprachnachricht an 07531 28 65 33. Gute Fahrt.
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0: 10.44 Uhr ist es gleich. Sie hören Radio Seefunk an diesem Dienstagvormittag. Die Studiotür ging gerade auf. Mein Kollege Jan Grunewald kommt rein und zwar mit einer Banane in der Hand. Ja. Darum geht es jetzt irgendwie, ne?
1: Ja, es geht um das Centre Pompidou, genauer gesagt, in Frankreich. Und zwar um ein Kunstwerk, das da drin ausgestellt war.
0: Das Comedian, ne?
1: Ja, genau, kennst du. Also ein Italiener hat dieses Kunstwerk entworfen, muss eine mega Arbeit gewesen sein. Er hat nämlich eine Banane genommen und die mit einem Streifen Panzerband an der Wand festgeklebt. Und das war anscheinend irgendwann mal im Sotheby's, glaube ich, 5,8 Millionen Euro wert. Wer weiß, wer sowas kauft, weiß ich jetzt nicht. Aber jetzt war das Problem, dieses Ding ist weg. Das hat jemand geklaut.
0: Hä? Wieso? Was ist passiert?
1: Weiß ich nicht. Vielleicht hat jemand einen Streifen Panzerband noch gebraucht oder Hunger gehabt. Also es ist einfach weg. Jemand hat es geklaut. Das Museum Centre Pompidou hat mittlerweile auch Anzeige erstattet. Da ist es aber nicht. Aber so ganz verwunderlich ist das jetzt eigentlich nicht, weil es gab schon ein paar Vorfälle, dass die Leute da reinmarschiert sind, haben sich die Banane genommen und gegessen. Ohnehin muss diese Banane sowieso alle paar Wochen ausgetauscht werden, weil sonst gammelt die ja vor sich hin. Also es ist ein sehr, sehr komisches Kunstwerk, aber ich frage mich halt wirklich, wer klaut sowas?
0: Ja, ich weiß jetzt auch gerade nicht, was ich komischer finden soll. Das Kunstwerk an sich oder dass es überhaupt jemand klaut. Aber sag mal, wenn du schon eine Banane in der Hand hast, wollen wir nicht noch unseren Techniker Olli fragen, ob er Panzertape hat? Kleben wir es so in die Studiowand, haben wir auch ein Kunstwerk.
1: Wieso nicht? Vielleicht ist es viel wert.
0: Ich frag da mal nach.
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80er Pop von Billy Idol und gleich aus den 80ern Rock von Joe Cocker. Und Schwung für ihren Vormittag gleich mit Santa Esmeralda. Denn das ist einfach die beste Musik für ihren Dienstag. Jetzt ist es gleich 10:57 Uhr.

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7: Ich bin Colin Mock. Guten Tag. Fürs DFB-Team geht die heiße Phase der WM-Vorbereitung los. Heute geht der Flieger nach Chicago. Dort testet Deutschland am Samstag ein letztes Mal. Gegner ist Co-Gastgeber USA. Wenig später reist der DFB-Tross dann ins WM-Quartier. Nächste Woche Sonntag gibt's das erste Vorrundenspiel gegen Curaçao. Die EU-Länder dürfen künftig Abschiebezentren in Drittstaaten einrichten. Darauf haben sich Parlament und die Mitgliedstaaten geeinigt. Ziel der neuen Vereinbarung sei es, mehr Abschiebungen zu ermöglichen. Unter anderem Deutschland hatte sich für die sogenannten Return-Hubs eingesetzt. Bundesarbeitsministerin Baas will, dass auch Beamte in die gesetzliche Rentenversicherung einzahlen. Sie sagte der Rheinischen Post, wenn alle einzahlen, ist mehr Geld im Topf und der Staat muss weniger zuschießen. Erste Schritte dazu sollen laut Baas schon bei der jetzt geplanten Rentenreform möglich sein. Und jetzt mehr Nachrichten aus unserer Heimat. Nachdem am Sonntagabend eine Frau von Bord einer Fähre gegangen sein soll, ist bei Göttingen eine Leiche am Ufer gefunden worden. Eine Obduktion soll nun klären, ob es sich um die Frau handelt, die zuvor auf der Fähre gewesen ist. Im Bereich Villingen-Schwenningen geben sich Betrüger an der Haustür als Mitarbeiter des Roten Kreuzes, von Versicherungen oder Pflegediensten aus, um an persönliche Daten oder Vertragsabschlüsse zu kommen. Das DRK verweist aber darauf, dass keine unangekündigten Besuche gemacht werden. Vereine im Kanton Schaffhausen sollen nach einem Vorstoß der SVP im Kantonsrat einfacher für ihre Feste und Veranstaltungen werben können. Konkret wird gefordert, dass Plakate auf privatem Grund künftig ohne zusätzliche Bewilligung erlaubt sein sollen. Die meisten Nachrichten aus der Region hören Sie wieder in einer Stunde bei Radio Seefunk.
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8: Aktuelle Temperaturen aus Sigmaringen hier beim Hohenzollern Schloss 21 Grad, in Allensbach an der Bodernrückhalle 20 und in Dietikon an der katholischen Kirche 23 Grad gemessen. Im Gegensatz zu gestern werden die Wolken jetzt immer mehr und am Nachmittag geht's dann los vom Hochrhein her mit Regen und örtlich auch Gewitter. Das Ganze bei Maxiwerten zwischen 18 und 21 Grad. Morgen dann durchwachsen, im Laufe des Tages aber wieder trocken. Und der Radio Seefunk Wettertrend für die ganze Heimat. Es bleibt unbeständig.
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8: Geblitzt wird in Enkenstein in der Dorfstraße und in Singen in der Eckehardstraße. Außerdem hat Radio Seefunk-Hörer Andi noch einen Blitzer für uns.
9: B30 zwischen Ravensburg Nord und der Abfahrt Weingarten, Fahrtrichtung Ulm unter der Brücke.
8: Dankeschön. Und wen habe ich jetzt noch dran? Hallo.
10: Das ist die Simone. Guten Morgen. Ich möchte einen Blitzer melden. Enkenweg in Weingarten.
8: Dankeschön.
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8: Er staut sich auf der B31 zwischen Friedrichshafen und Immenstadt. Hier sind es 28 Minuten Zeitverlust. Und auf der B316 zwischen Rheinfelden und Lörrach ebenfalls Stau. Hier sind 14 Minuten plus. Sie haben auch noch was? Dann melden Sie mir Staus und Blitzer gerne direkt ins Studio. Per Anruf, WhatsApp oder Sprachnachricht 07531 28 65 33. Gute Fahrt.
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8: Einen schönen Vormittag wünsche ich. Also das Gejucke hört bei mir jetzt nicht mehr auf. Sven hat mich heute Morgen gefragt, ob ich schon von einem Moskitoviech gestochen wurde. Und seitdem merke ich jeden einzelnen Stich, den ich doch schon gesammelt habe, irgendwie doch am ganzen Körper. Wir haben auch schon im Laufe des Vormittags ein paar Tipps gehört, wie wir denn überhaupt vermeiden können, dass wir von diesen Stechviechern genervt werden. Und Ihre Tipps, was Sie da noch so empfehlen, hören wir gleich um 10:45. Hallo zusammen.
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0: nach 11. Einen schönen Dienstagvormittag mit Radio Seefunk. Einfach die beste Musik. Und ich habe es in den letzten Tagen gemerkt. Es macht um einen rum, wenn man abends lang draußen sitzt. Jetzt langsam so. Und kurz danach juckt's nervig, oder? Diese kleinen Biester von Moskitos. Aber es gibt ja ein paar Tricks, wie wir uns vor diesen Viechern ein bisschen schützen können. Und wir wollten von Ihnen mal wissen, was machen Sie denn, um sich die Schnaken vom Leib zu halten? Und das waren so Ihre Tipps.
1: Also ich habe so einen Mückenstecker, Moskitonetz.
2: Mach kein Licht an abends, weil Licht zieht ja die Mücke an, dann kommen sie nachts in die Wohnung rein oder an der Dämmerung.
3: Irgendwelche Duftkerzen aufstellen oder so.
4: Ja, mit Zitronen einreiben, dann stechen sie nicht.
5: Ich habe so einen Mückenspray. Das ist wie so ein Deo, das sprühe ich mir immer auf und dann kommt nichts mehr.
6: Draufschlagen, ja, das ist nur die Alternative.
0: Ja, so kann man es natürlich auch erledigen. Und Ihre Tipps gerne mal an 07531 28 65 33.
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0: In Hüfingen laufen derzeit die Vorbereitungen für Fronleichnam, ganz traditionell mit Bildern aus Blüten. Und wie Sie da mitgestalten und mit dabei sein können, gleich um 11:45 hier bei Radio Seefunk.
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0: In Weingarten wird im Finkenweg geblitzt. In Konstanz auf der Schänzlebrücke kurz vorm Burger King. Danke an Radio Seefunk-Hörer Mario. Und Blitzer auch auf der B30 zwischen Ravensburg Nord und Weingarten Richtung Ulm. Danke an Andi.
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0: Auf der B316 zwischen Rheinfelden und Lörrach staute sich 17 Minuten plus und 10 Minuten dauert es länger auf der B31 vor und nach Immenstadt. Und wenn Sie auch noch was haben, dann Staus und Blitzer gerne durchgeben per Anruf oder WhatsApp in Studio 0753 128 65 33. Gute Fahrt.
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0: Übermorgen feiern die Katholiken frohen Leichnam und damit hallo hier bei Radio Seefunk. Traditionell werden für das Kirchenfest und die damit verbundenen Prozessionen Bilder aus Blüten gestaltet. Besonders schön und groß sind die in Hüfingen und da laufen gerade die Vorbereitungen auf vollen Touren, weiß Caroline Scheidel.
1: Frauen und Männer, Kinder und Jugendliche legen riesige Blumenteppiche für das Kirchenfest. Ein ganz besonderes Erlebnis. Petra Moog vom Vorbereitungsteam.
2: Das ist schon was wirklich unser Fronleichnamsfest auch ausmacht, dass wir wirklich alle zusammenhalten und das zusammen ausstemmen und jeder auch jedem hilft. Also das ist schon was, wo, glaube ich, für viele dann auch den Schritt auch wirklich sagt, ja, ich mache da weiterhin mit.
1: Mit dem farbenfrohen Blumenschmuck bringen die Gläubigen ihren Dank zum Ausdruck. Harald W. ist seit seiner Kindheit mit dabei.
3: Das sind viele, viele Jahre. Ich habe angefangen eigentlich als Kind, als ich mit der Schule in die Blumen ging. Dort hat man schon bereits Blumen gesammelt.
1: In der Vergangenheit ist es Tradition gewesen, dass die Anwohner in der Hauptstraße das Stück vor ihrer Türe gestalten. Das hat sich verändert.
3: Zwischenzeitlich ist im Hinblick auf die Blumenlage und im Hinblick auf die immer geringer werdende Anzahl von Helfern ist es immer schwieriger, die Blumenteppiche zu legen. Deshalb legen wir zwischenzeitlich häufig nur noch gewisse Teilstücke, auf jeden Fall aber immer die Altarteppiche.
0: Ein großes gemeinsames Projekt also und wer das sehen möchte, die Prozession beginnt übermorgen um 8.30 Uhr und danach gibt es Gottesdienste und ein Ortsfest.
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0: Gleich gibt's ganz, ganz, ganz viel Musik. Unser Mehr Musik Mittag hier bei Radio Seefunk mit Pop von den Simple Minds aus den 80ern. Was ganz Leichtes von der Climax Blues Band. Oder auch ein Klassiker Rock von Tina Turner. Und noch viel, viel mehr Musik gleich ab kurz nach 12 hier bei Radio Seefunk. Einfach die beste Musik.
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12: Ich bin Colin Mock. Guten Tag. Die deutsche Fußballnationalmannschaft fliegt heute in die USA. Am frühen Nachmittag geht's nach Chicago. Dort testet das DFB-Team am Samstag ein letztes Mal gegen Co-Gastgeber USA. Kommende Woche wird's dann richtig ernst. Am Montag geht's ins WM-Quartier. Am Sonntag steigt Deutschland gegen Curaçao ins Turnier ein. Der Paritätische Wohlfahrtsverband warnt die Bundesregierung vor weiteren Sozialkürzungen. Demnach verschärfe sich die soziale Spaltung in Deutschland, denn immer mehr Menschen sind von Armut betroffen. Aktuell ist es jeder Sechste, das sind insgesamt über 13 Millionen Menschen. Die Asylzahlen in Deutschland gehen weiter zurück. Laut Bundesinnenministerium waren es im Mai rund 5.500 Anträge, der tiefste Mai-Stand seit 14 Jahren. Unterdessen werden die EU-Asylregeln weiter verschärft. Es dürfen Abschiebezentren in Drittstaaten außerhalb der EU eingerichtet werden. Und jetzt mehr Nachrichten aus unserer Heimat. Nachdem am Sonntagabend eine Frau von Bord einer Fähre gegangen sein soll, ist bei Göttingen eine Leiche am Ufer gefunden worden. Eine Obduktion soll nun klären, ob es sich um die Frau handelt, die zuvor auf der Fähre gewesen ist. Im Bereich Villingen-Schwenningen geben sich Betrüger an der Haustür als Mitarbeiter des Roten Kreuzes, von Versicherungen oder Pflegediensten aus, um an persönliche Daten oder Vertragsabschlüsse zu kommen. Das DRK verweist aber darauf, dass keine unangekündigten Besuche gemacht werden. Im Kreis Sigmaringen gibt es deutlich weniger Arbeitslose. Die Zahl ist im Mai um 2,4% auf rund 2.800 Menschen gesunken. Gleichzeitig haben Unternehmen wieder mehr freie Stellen gemeldet als im Monat zuvor. Die meisten Nachrichten aus der Region hören Sie wieder in einer Stunde bei Radio Seefunk.
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0: Aktuell gemessen in Ravensburg am Katzen-Lieseles-Turm 23 Grad, 22 in Eigeltingen am Schloss Langenstein und 23 in Matzingen beim Schulhaus Harlingen. Und auch wenn es gerade ganz nett ist, es wird am Nachmittag dann doch nicht so sonnig wie gestern. Gegen, am frühen Nachmittag, da geht es dann los am Hochrhein und dann kommt auch über die ganze Heimat ordentlich was drüber. Viel Regen und örtlich auch Gewitter, vor allem so zwischen Hegau und Baar. Das Ganze bei Maxi-Werten zwischen 18 und 21 Grad. Morgen durchwachsen, im Laufe des Tages wird es aber auch wieder trockener und der Radio-Seefunk-Wettertrend für die ganze Heimat. Es bleibt unbeständig.
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0: Blitzer in Konstanz auf der Schänzle-Brücke kurz vorm Burger King. Danke fürs Durchgeben an Radio Seefunk-Hörer Mario. Blitzer auch im Weingarten im Finkenweg, in Singen in der Eckehardstraße und zwischen Meßkirch und Einmannshofen.
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0: Vorsicht auf der A7 Ulm Richtung Füssen zwischen Memmingen Süd und dem Rastplatz Woringen. Ein brennender PKW auf dem Standstreifen. Und B31 zwischen Friedrichshafen und Hagenau staute sich. Hier sind es 25 Minuten plus. Und wenn Sie auch noch was haben, dann gerne melden an 07531 28 65 33. Gerne auch als WhatsApp-Sprachnachricht. Gute Fahrt!
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0: Und jetzt heißt es bei uns wieder Auszeit nehmen und ganz viel Musik genießen. Unser Mehrmusikmittag mit Kim Wilde, Steve Winwood, den Simple Minds, aber auch Inner Circle. Und hier jetzt Tracy Ullman mit Breakaway.
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Nochmal schnell die Mittagspause draußen genießen, bevor es dann auch bei uns am Nachmittag scheppert und kracht. Kommen wir doch ein bisschen was runter und genießen Sie jetzt hier Radio See von Tina Turner.

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9: Geblitzt wird in Singen in der Eckhardtstraße, in Weingarten im Finkenweg, in Konstanz auf der Schänzlebrücke vom Burger King. Und danke fürs Melden an Radio Seefunk-Hörer Mario. Blitze auch noch in Gurtwall in der Rathausstraße und auf der B30 zwischen Ravensburg Nord und Weingarten Richtung Ulm. Und jetzt habe ich noch einen Blitzer reinbekommen. Hallo?
10: Hallo, hier ist Giuseppe. Ich bin Blitzermelden. Der steht in Gurtwall in der Rathausstraße in der 30er-Zone.
9: Ah, super. Steht er immer noch. Danke fürs Update.
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9: Und zwar wird gerade ein Unfall aufgenommen auf der B33 Singen Richtung Konstanz zwischen Allensbach und der Abzweigung nach Hegne und B31 zwischen Immenstadt und Hagenau. Hier staut es sich, sind ungefähr 24 Minuten plus. Allen unterwegs eine gute und sichere Fahrt und melden Sie gerne Staus und Blitzer direkt ins Studio an 0753 1 28 65 33. Danke.
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Viertel vor eins bedeutet, hier ist immer noch unser mehr Musikmittag angesagt. Gleich mit George Michael, Bruce Hornsby and The Range. Und hier ist The Kings, Waterloo Sunset, für ihre Mittagszeit hier bei Radio Seefunk. Einfach die beste Musik.

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13: Ich bin Colin Mock. Guten Tag. Fürs DFB-Team geht die heiße Phase der WM-Vorbereitung los. Heute geht der Flieger nach Chicago. Dort testet Deutschland am Samstag ein letztes Mal. Gegner ist Co-Gastgeber USA. Wenig später reist der DFB-Tross dann ins WM-Quartier. Nächste Woche Sonntag gibt's das erste Vorrundenspiel gegen Curaçao. Bundesarbeitsministerin Baas will auch Beamte in die Rentenkasse holen. Das sei ein langer Weg, aber erste Schritte könnten schon bei der aktuell geplanten Reform der Rentenversicherung gemacht werden, sagte sie der Rheinischen Post. Außerdem zeigt sich Baas offen für ein höheres Rentenalter nach 2031. Die Asylzahlen in Deutschland gehen weiter zurück. Laut Bundesinnenministerium waren es im Mai rund 5.500 Anträge, der tiefste Mai-Stand seit 14 Jahren. Unterdessen werden die EU-Asylregeln weiter verschärft. Es dürfen Abschiebezentren in Drittstaaten außerhalb der EU eingerichtet werden. Und jetzt mehr Nachrichten aus unserer Heimat. Im Bereich Villingen-Schwenningen geben sich Betrüger an der Haustür als Mitarbeiter des Roten Kreuzes, von Versicherungen oder Pflegediensten aus, um an persönliche Daten oder Vertragsabschlüsse zu kommen. Das DRK verweist aber darauf, dass keine unangekündigten Besuche gemacht werden. Nachdem am Sonntagabend eine Frau von Bord einer Fähre gegangen sein soll, ist bei Göttingen eine Leiche am Ufer gefunden worden. Eine Obduktion soll nun klären, ob es sich um die Frau handelt, die zuvor auf der Fähre gewesen ist. Im Kreis Sigmaringen gibt es deutlich weniger Arbeitslose. Die Zahl ist im Mai um 2,4% auf rund 2.800 Menschen gesunken. Gleichzeitig haben Unternehmen wieder mehr freie Stellen gemeldet als im Monat zuvor. Die meisten Nachrichten aus der Region hören Sie wieder in einer Stunde bei Radio Seefunk.
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14: Bei 23 Grad liegen wir zum Beispiel in Friedrichshafen an der ZF-Arena, Bad Waldsee an der Waldseetherme auch.
9: und pratteln an der Schweizer Halle 27 Grad. Also es geht wieder ordentlich nach oben heute. Die Sonne scheint auch immer noch teilweise richtig stark, aber es ziehen jetzt dann doch Wolken auf. Gerade so im Augenblick schon am Hochrhein entlang oder auch teilweise am Bodensee im Zürcher Weinland beispielsweise. Da sind sie doch schon etwas dichter geworden. Im Laufe des Nachmittags dann einzelne Schauer oder Gewitter. Der Radioseefunk-Wettertrend für die ganze Heimat. Geht auch die Woche so leicht wechselhaft weiter. Trotzdem bleiben wir im warmen Bereich.
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9: Es blitzt einmal in Allmannsweiler. Dankeschön fürs Melden, Radio Seefunk-Hörerin Charlotte. In Unterneuhaus bei Wilchingen, da steht auch noch ein Blitzer rum. Und im Augenblick auch bei Ihnen in Münchingen, bei Bonndorf im Schwarzwald.
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9: Größere Verzögerungen auf der B31, wenn Sie da unterwegs sind, zwischen Immenstadt und Hagnau. Da lassen Sie aktuell 20 Minuten liegen. Ich wünsche Ihnen eine gute Fahrt und wenn Sie Staus oder Blitzer entdecken, dann geben Sie doch gerne Bescheid. 07531 28 65 33. Rufen Sie einfach an oder schicken Sie auch gerne eine WhatsApp-Sprachnachricht her.
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9: Das ist vollkommen richtig. Hier bin ich und ich freue mich, dass Sie auch dabei sind. Direkt nach der Mittagspause legen wir uns jetzt wieder ordentlich ins Zeug, damit der Chef zufrieden ist. Kommen Sie gut durch den Nachmittag an diesem Dienstag. Mit Pop aus den 80ern von Shannon.
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Schöne Mittagszeit am Dienstag bei Radio Seefunk. Vielleicht haben Sie ja noch ein paar Sonnenstrahlen jetzt in der Mittagspause abgreifen können. Das ist gut so, denn eigentlich wird es eher weniger jetzt über den Nachmittag. Einzelne Schauer oder Gewitter sind auch unterwegs. Da halten wir Sie natürlich auf dem Laufenden, haben den Radio Seefunk Wetterradar stets im Blick, wenn ein Gewitter aufzieht. Es ist jetzt 13:45 und das ist Rock von Genesis aus den 80ern.

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0: In 12 Tagen bestreitet die Mannschaft von Julian Nagelsmann in Houston ihr erstes WM-Vorrundenspiel gegen das Team von Curaçao. 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

0: immer noch Pfingstferien. Hier ist Radio Seefunk, 13:58 am Dienstagmittag. Der Spaßpark Hochschwarzwald klingt doch klasse. Am Schluchsee, da gibt's wirklich einiges zum Spaß haben und auspowern. Für die ganze Familie ein toller Ort, jede Menge Action. Da können Sie auch E-Bikes mieten und den Schwarzwald auf eigene Faust erkunden. Aber es gibt noch viel, viel mehr gleich in den 1000 Highlights unserer Heimat. 13:45, alles, was Sie wissen müssen.
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0: Es gibt einen bei Ihnen in Münchingen, bei Bonndorf im Schwarzwald. Dankeschön, Radio Seefunk-Hörerin Carina, fürs Melden. Auf der B31 Höhe Überlingen, da blitzt es. Und dann auch noch zurzeit ein Blitzer in Ringenhausen bei Zustorf.
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0: Es ist alles soweit prima auf den Straßen in der Heimat. Leichte Verzögerung nur auf der B31, wenn Sie da entlang fahren, zwischen Immenstadt und Hagenau 10 Minuten plus. Gute Fahrt und wenn Sie noch Staus oder Blitze entdecken, 07531 28 65 33.
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0: zurück auf 8.40 Uhr heute Morgen, denn da hat Trixi bei Sven und Trixi am Morgen ein tolles Ziel gehabt. Richtig ausbauen und vor allem Spaß haben. Das war das Motto.
1: Ich habe den Spaßpark Hochschwarzwald am Schluchsee mit dabei. Und da gibt es so einiges zum Spaß haben und wir können uns mal richtig auspowern. Samuel Roos ist Mitgeschäftsführer des Parks. Guten Morgen.
2: Guten Morgen, Samuel.
3: Guten Morgen zusammen.
1: Samuel, wo können wir denn bei Ihnen so richtig Spaß haben?
3: Die Kleineren verbringen sehr, sehr, sehr viel Zeit auf den Tubingbahnen, den Tube mit hochnehmen aufs Förderband und dann rasant bergab fahren, egal ob rückwärts oder vorwärts. Die Größeren und auch Familien haben eine tolle Zeit, wenn sie sich auf unserem Fußballgolfplatz challengen. Und Fußballbillard, da kann man zeigen, was für eine feine Fußballtechnik man hat.
2: Das ist eine coole Sache. Habe ich selber auch schon mal ausprobiert. Macht Spaß. Und was sollten wir am allerbesten mitbringen?
3: Das ist ja ein Spaßpark. Alles, was man mitbringen muss, ist ein kleines bisschen Motivation. Und vor allem Energie sollte man mitbringen.
1: Und wem das alles noch nicht genug Spaß und Action ist, der kann auch noch E-Bikes mieten und den Schwarzwald auf eigene Faust erkunden.
0: Und mehr der 1000 Highlights unserer Heimat, die gibt's dann morgen auch wieder um 8.40 Uhr bei Sven und Trixi und wie immer auch jederzeit zum Nachhören auf radioseefunk.de.
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0: Zurück an den Schreibtisch mit Ihnen und Radio aufdrehen. Da sind wir, hier ist Radio Seefunk mit Rock von den Stones. Oder auch diesen Pop-80er von Don Johnson gleich nach zwei. Nur für Sie am Dienstagnachmittag, Radio Seefunk, einfach die beste Musik.
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7: Ich bin Gisa Weber. Guten Tag. Die deutsche Fußballnationalmannschaft fliegt heute in die USA. Am frühen Nachmittag geht's nach Chicago. Dort testet das DFB-Team am Samstag ein letztes Mal gegen Co-Gastgeber USA. Kommende Woche wird's dann richtig ernst. Am Montag geht es ins WM-Quartier. Am Sonntag steigt Deutschland gegen Curaçao ins Turnier ein. Bundesarbeitsministerin Baas will, dass auch Beamte in die gesetzliche Rentenversicherung einzahlen. Sie sagte der Rheinischen Post, wenn alle einzahlen, ist mehr im Topf und der Staat muss weniger zuschießen. Erste Schritte dazu sollen laut Baas schon bei der jetzt geplanten Rentenreform möglich sein. Ostdeutschland ist als Wirtschaftsstandort von großer Bedeutung. Das hat Kanzler Merz bei einem Gesprächsforum in Brandenburg gesagt. Der Osten habe bei Transformationsprozessen die Nase vorn. Davon könne der Westen auch noch etwas lernen, so Merz weiter. Und jetzt mehr Nachrichten aus unserer Heimat. Im Raum Villingen-Schwenningen geben sich Betrüger an der Haustür als Mitarbeiter vom Roten Kreuz, Versicherungen oder Pflegediensten aus, um an persönliche Daten oder Vertragsabschlüsse zu kommen. Auch aus Leutkirch im Allgäu wurde uns so ein Fall gemeldet. Das DRK betont, unangekündigte Hausbesuche gibt es nicht. Nachdem am Sonntagabend eine Frau von Bord einer Fähre gegangen sein soll, ist bei Göttingen eine Leiche am Ufer gefunden worden. Nun soll eine Obduktion klären, ob es sich um die Frau handelt, die zuvor auf der Fähre gewesen ist. Im Kreis Sigmaringen gibt es deutlich weniger Arbeitslose. Die Zahl ist im Mai um 2,4% auf rund 2.800 Menschen gesunken. Gleichzeitig haben Unternehmen wieder mehr freie Stellen gemeldet als im Monat zuvor. Die meisten Nachrichten aus der Region hören Sie wieder in einer Stunde bei Radio Seefunk.
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8: Zu Ihren aktuellen Nachmittagstemperaturen aus Bad Saulgau vom Kloster Sießen. Da liegen wir bei 22 Grad. Genauso wie in Sigmarszell an der Kirche St. Gallus und in Zürich am Paradeplatz 23 Grad. Noch so ein bisschen Sonnenschein gibt's, aber es zieht dann doch jetzt langsam zu und es breiten sich auch Schauer oder Gewitter aus Richtung Baselbiet. Da tut sich schon was in die Richtung, da werden Sie also jetzt die nächsten Minuten durchaus nass und Blitz und Donner gibt's obendrauf. Der Radio Seefunk Wettertrend für die ganze Heimat. Auch die nächsten Tage relativ wechselhaft von den Temperaturen her, bleiben wir aber trotzdem im relativ warmen Bereich.
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8: Gibt einen von der B31 bei Überlingen und Radio Seefunk-Hörerin Tina hat noch einen entdeckt in Friedrichshafen in der Messestraße. Und dann blitzt es auch im Augenblick bei Ihnen, Radolf Zell, in der Haselbrunnstraße.
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8: Soweit alles so gut. Auf den Straßen in der Heimat kommen Sie sicher an Ihr Ziel. und geben Sie doch gleich im Studio hier Bescheid per Anruf oder per WhatsApp. Gerne auch als Sprachnachricht 07531 28 65 33.
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8: Ich freue mich, dass Sie mit dabei sind. Unterstütze Sie natürlich liebend gerne, bis es dann irgendwann Feierabend wird. Ob es 18, 19 oder 20 Uhr ist, überhaupt kein Thema. Wir sind für alles gerüstet. Musik gibt's ohne Ende. Darum fangen wir jetzt auch direkt mal an mit tollem Rock von Bruce Springsteen, der Sie motiviert und unterstützt.
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Ihr Nachmittag am Dienstag bei Radio Seefunk um gleich 14:45. Keith Richards, der Gitarrist der Stones, mittlerweile 82, ist stolzer Vater, stolzer Opa und jetzt auch noch stolzer Uropa geworden. Seine Enkelin Ella Richards, die hat eine Tochter gekriegt, die heißt Luna. Also wenn das so weitergeht, dann schafft das vielleicht noch zum Ur-Uropa. Die Kultrocker, die bekommt ja keiner so schnell kaputt. Keith Richards freut sich jedenfalls sehr. Wir freuen uns mit ihm und wir genießen die Stones jetzt zusammen mit seinen Bandkollegen, die Rolling Stones, Honky Tonk Women. Einfach die beste Musik, Radio Seefunk.

0: Kommen Sie gut durch den Dienstagnachmittag mit Radio Seefunk, kurz vor 2:30. Mücken im Sommer, das gehört halt leider Gottes zusammen. Wir liefern Ihnen aber gleich vom Mückenexperten schlechthin Tipps und wir schenken Ihnen auch noch Insektenschutz zum Aufsprühen, wenn es schon zu spät ist und es passiert ist sozusagen mit dem Stich. Dann sind Sie damit auf der sicheren Seite. Mehr gleich um 2:45.
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0: In Ittendorf, da steht zurzeit ein Blitzer rum, gerade eben entdeckt und gemeldet von Radio Seefunk-Hörerin Sabine. In Friedrichshafen in der Messestraße, da ist auch noch ein aktueller Blitzer aufgebaut. Und wir werfen noch einen Blick zu Ihnen gerade nach Basel. Da steht nämlich auch noch ein Blitzer rum in der Birsigstraße.
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0: Alles soweit prima auf den Straßen in der Heimat. Kommen Sie sicher an. Gute Fahrt und wenn Sie Staus oder Blitzer entdecken, dann rufen Sie an oder schicken Sie eine WhatsApp, die Nummer 07531 28 65 33.
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1: 425 nur? Das ist ja läppsch. Es geht nämlich noch krasser. Für das Celine Dion-Konzert am 12. September in Paris kostet das günstigste Ticket 861 Euro und es geht dann hoch bis über 20.000 Euro. Wahnsinn.
0: Tja, es gibt offensichtlich Leute, die das bezahlen können. Wie sieht's denn eigentlich bei Ihnen aus? Haben Sie schon mal etwas tiefer in die Tasche gegriffen für ein Konzertticket Ihrer Lieblingsband?
1: Oder für eine besondere Sportveranstaltung?
0: Für wen war das denn und wie viel haben Sie sich den Spaß dann kosten lassen?
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0: Das ist Radio Seefunk. Jetzt ist es gleich 3:45. Einen wunderbaren Dienstagnachmittag wünsche ich Ihnen. Sommer bei uns in der Heimat und die Stechmücken sind auch schon wieder unterwegs. Kurzer Moment im Freien reicht manchmal und schon hat uns eine erwischt. Andreas Jetter von Moskinto. Was hilft denn wirklich gegen den Juckreiz, wenn es schon passiert ist?
1: Die einen arbeiten mit Wärme, die anderen arbeiten eher mit was Kühlendem. Zum Beispiel kann man einen Silberlöffel erwärmen und auf die Einstichstelle drücken oder aber man kann eine Zwiebel entsprechend auf die Einstichstelle auflegen. Man kann im Endeffekt auch mit unseren Pflastern arbeiten von Moskinto. Die kleppen auf den Einstich und der Juckreiz geht dann relativ schnell zurück.
0: Mücken gehören im Sommer zwar leider dazu, aber mit so ein paar Tricks können wir uns die lästigen Blutsauger vom Leib halten. Mehr Infos gibt's dann auch unter moskinto.de und Sie haben es ja schon angesprochen, eine Moskinto-Geschenkbox wartet jetzt auf Sie darin, zum Beispiel Insektenschutz, zum Aufsprühen oder Moskinto-Pflaster gegen Juckreiz. Eine Familiendose mit 42 auch noch dazu. Also, Sie werden auf jeden Fall geschützt. Rufen Sie uns an unter 07531 28 65 33.
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0: Radio Seefunk hier, kurz vor drei und dann nach den 15 Uhr Nachrichten geht's poppig weiter mit Animotion. Und rockig mit Cutting Crew. 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
12: Ich bin Gisa Weber. Guten Tag. Das WM-Fieber wird immer größer. Das hat DFB-Stürmer Dennis Undaff heute vor dem Abflug der deutschen Fußballnationalmannschaft Richtung USA gesagt. Das Team ist auf dem Weg nach Chicago. Dort gibt es am Samstag das letzte Testspiel vor Turnierstart. Gegner ist Co-Gastgeber USA. Bundesarbeitsministerin Baas will auch Beamte in die Rentenkasse holen. Das sei ein langer Weg, aber erste Schritte könnten schon bei der aktuell geplanten Reform der Rentenversicherung gemacht werden, sagte sie der Rheinischen Post. Außerdem zeigt sich Baas offen für ein höheres Rentenalter nach 2031. Die Zahl der Asylanträge ist im vergangenen Monat auf den tiefsten Mai-Stand seit 14 Jahren gefallen. Laut Bundesinnenministerium gab es rund 5.500 Anträge, 30% weniger als vor einem Jahr. Innenminister Dobrindt spricht von einem Erfolg. Die Migrationswende setze sich fort. Und jetzt mehr Nachrichten aus unserer Heimat. Die Kirschernte im Kreis Lörrach hat begonnen und die Obstbauern rechnen mit einer guten Saison. Sorgen machen ihnen allerdings mögliche Hagelschäden und Kirschdiebe, die immer wieder ganze Bäume abernten und damit für hohe Verluste sorgen. Im Raum Villingen-Schwenningen geben sich Betrüger an der Haustür als Mitarbeiter vom Roten Kreuz, Versicherungen oder Pflegediensten aus, um an persönliche Daten oder Vertragsabschlüsse zu kommen. Auch aus Leutkirch im Allgäu wurde uns so ein Fall gemeldet. Das DRK betont, unangekündigte Hausbesuche gibt es nicht. Nachdem am Sonntagabend eine Frau von Bord einer Fähre gegangen sein soll, ist bei Göttingen eine Leiche am Ufer gefunden worden. Nun soll eine Obduktion klären, ob es sich um die Frau handelt, die zuvor auf der Fähre gewesen ist. Die meisten Nachrichten aus der Region hören Sie wieder in einer Stunde bei Radio Seefunk.
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0: In Pfullendorf am historischen Marktplatz, da messen wir 23 Grad. Emmingen-Lipptingen am Rathaus auch. und in Liestal am Dichter- und Stadtmuseum 20 im Moment. Hier hat es auch schon geregnet. Jetzt aktuell der stärkste Regen auf so einer Linie von Todtnau bis runter nach Baden im Kanton Aargau. Und zieht jetzt langsam ostwärts, also wird dann auch bald dann gegen 16, 17 Uhr Hegau und möglicherweise auch Bodensee oder Linzgau erwischen. Sonst scheint in diesen Gebieten und auch Richtung Oberschwaben noch überall die Sonne. Der Radiosee-Funk-Wettertrend für die ganze Heimat die nächsten Tage eher ein bisschen wechselhaft, trotzdem, es bleibt relativ warm.
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0: Im Augenblick steht ein Blitzer in Muttenz in der Klünenfeldstraße. Radio-Seefunk-Hörerin Helga hat in Singen in der Pfaffenheule einen entdeckt. Und in Friedrichshafen in der Messestraße, da blitzt es auch.
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0: Die B34 zwischen Waldshut und Tingen, da brauchen Sie im Moment knapp 10 Minuten länger. Sonst soweit alles so gut, kommen Sie sicher an. Und wenn Sie Staus oder Blitzer entdecken, 07531 28 65 33 rufen Sie an. Oder schicken Sie eine WhatsApp, gerne auch als Sprachnachricht.
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0: Einen wunderbaren Dienstagnachmittag. Kommen Sie gut durch. Vor allen Dingen dann auch trocken noch nach Hause. Nicht, dass Sie dann doch noch ein kurzer Schauer erwischt, wenn Sie heute Nachmittag ein bisschen später erst Feierabend machen. Wir sind auf jeden Fall bei Ihnen und jetzt legen wir auch direkt los mit Rock von Soul Asylum.
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0: Das ist der Nachmittag bei Radio Seefunk. Es ist jetzt 3:45. Ich freue mich, dass Sie mit dabei sind. Mücken und Sommer, das gehört irgendwie zusammen wie Bier und Biergarten. Aber es gibt ein paar Tricks, wie wir uns die Viecher vom Leib halten können. Was machen Sie denn zum Beispiel, um Schnaken von sich fernzuhalten in Waldshut?
1: Die stechen mich wieso nicht? Fliegen immer um mich rum.
2: Also ich habe so einen Mückenstecker, Moskitonetz.
3: Mach kein Licht an abends, weil Licht zieht ja die Mücke an, dann kommen sie nachts in die Wohnung rein oder an der Dämmerung.
4: Irgendwelche Duftkerzen aufstellen oder so.
5: Ja, mit Zitronen einreiben, dann stechen sie nicht.
6: Ich habe so ein Mückenspray. Das ist wie so ein Deo, das sprühe ich mir immer auf und dann kommt nichts mehr.
7: Draufschlagen, ja, das ist nur die Alternative.
0: Das Draufschlagen, das hilft tatsächlich immer, auch wenn es dann halt doch schon zu spät ist. Aber da gibt es auch Mittel und Wege, die lindern dann alles. Zum Beispiel diverse Pflaster oder Mückensprays. Die gibt's dann in einer halben Stunde hier bei uns bei Radio Seefunk. Die können Sie gewinnen. Dann ist der Sommer definitiv angenehmer.
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0: Es ist gleich 3:30, das ist Radio Seefunk am Dienstagnachmittag. Passen Sie im Raum Villingen-Schwenningen vor allem auf. Da geben sich aktuell Unbekannte als Mitarbeiter des Roten Kreuzes aus, von Versicherungen oder auch von Pflegediensten. Auch aus Leutkirch ist so ein solcher Fall gemeldet worden. Wie Sie die Betrüger erkennen und richtig reagieren, hören wir gleich um 3:45.
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0: In Singen in der Pfaffenheule, da steht im Moment ein Blitzer, oder auch in Friedrichshafen in der Messestraße. Dankeschön, Radio Seefunk-Hörerin Helga, fürs Melden. Und in Muttenz, da wird ihre Geschwindigkeit in der Klünenfeldstraße gemessen.
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0: 10 Minuten plus auf der B34 zwischen Waldshut und Tingen im Augenblick. Ansonsten soweit alles so gut, kommen Sie sicher an. Und wenn Sie Staus oder Blitzer entdecken, rufen Sie an oder schicken Sie eine WhatsApp, gern als Sprachnachricht 07531 28 65 33.
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0: Vorsicht, Haustürbetrüger. Hier ist Radio Seefunk um 3:15 im Raum Villingen-Schwenningen. Geben sich aktuell Unbekannte als Mitarbeiter vom Roten Kreuz aus oder von Versicherung oder Pflegediensten und auch aus Leutkirch. Wie erkennen wir diese Betrüger, Sarah Schwarz vom DRK in Schwenningen?
1: Ja, das ist oft gar nicht so einfach, denn die Täter treten meistens sehr freundlich und auch seriös auf. Misstrauisch sollte man immer dann werden, wenn jemand unangekündigt erscheint oder sofort drauf pocht, persönliche Daten, Bankverbindungen oder Vertragsunterlagen einsehen zu müssen. Da wird halt oft schnell Druck aufgebaut. Druck ist immer ein Zeichen, ja, da sollten die Alarmglocken läuten.
0: Und was tue ich, wenn plötzlich so jemand vor meiner Tür steht?
1: Erstmal ruhig bleiben und einfach den Ausweis zeigen lassen. Unsere Mitarbeiter haben einen Dienstausweis dabei, können sich legitimieren. Grundsätzlich würde ich keine fremden Personen in die Wohnung lassen oder unter Druck irgendwas unterschreiben. Und wenn Zweifel bestehen, dann gerne freundlich das Gespräch beenden, direkt die betreffende Organisation, in dem Fall das DRK, anrufen, nachfragen, gegebenenfalls auch bei der Polizei anrufen.
0: Also misstrauisch bleiben, wenn unangemeldet jemand an der Haustür klingelt, immer einen Ausweis zeigen lassen und keine persönlichen Daten herausgeben und halt im Zweifel die Polizei dazu rufen. Lieber einmal zu vorsichtig als einmal zu gutgläubig.
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0: Mit Radio Sefon geht's hier durch Ihren Nachmittag heute an diesem Dienstag. Und das dann gleich nach den 16 Uhr Nachrichten mit Rock von der Steve Miller Band. Oder 80er Pop von Murray Head. Also der Feierabend kann kommen und wir bringen Sie da gut nach Hause. 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
8: Ich bin Gisa Weber. Guten Tag. Jetzt geht es los. Das DFB-Team reist zur Fußball-WM. Am Nachmittag ist die Mannschaft von Frankfurt aus Richtung Chicago gestartet. Dort findet am Samstag die Generalprobe statt. Gegner ist Co-Gastgeber USA. Das erste Vorrundenspiel gibt es nächste Woche Sonntag gegen Curaçao. Bundesarbeitsministerin Baas will, dass auch Beamte in die gesetzliche Rentenversicherung einzahlen. Sie sagte der Rheinischen Post, wenn alle einzahlen, ist mehr im Topf und der Staat muss weniger zuschießen. Erste Schritte dazu sollen laut Baas schon bei der jetzt geplanten Rentenreform möglich sein. In Deutschland haben sich so viele Menschen wie noch nie an die Antidiskriminierungsstelle gewandt. Laut Jahresbericht waren es im letzten Jahr mehr als 13.000 Anfragen, 15% mehr als im Vorjahr. Dabei ging es am häufigsten um Rassismus. Etwa am Arbeitsplatz oder bei der Wohnungssuche. Und jetzt mehr Nachrichten aus unserer Heimat. Im Kreis Sigmaringen gibt es deutlich weniger Arbeitslose. Die Zahl ist im Mai um 2,4% auf rund 2.800 Menschen gesunken. Gleichzeitig haben Unternehmen wieder mehr freie Stellen gemeldet als im Monat zuvor. Die Kirschernte im Kreis Lörrach hat begonnen und die Obstbauern rechnen mit einer guten Saison. Sorgen machen ihnen allerdings mögliche Hagelschäden und Kirschdiebe, die immer wieder ganze Bäume abernten und damit für hohe Verluste sorgen. Im Raum Villingen-Schwenningen geben sich Betrüger an der Haustür als Mitarbeiter vom Roten Kreuz, Versicherungen oder Pflegediensten aus, um an persönliche Daten oder Vertragsabschlüsse zu kommen. Auch aus Leutkirch im Allgäu wurde uns so ein Fall gemeldet. Das DRK betont, unangekündigte Hausbesuche gibt es nicht. Die meisten Nachrichten aus der Region hören Sie wieder in einer Stunde bei Radio Seefunk.
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0: Hier die Temperaturen jetzt aus Bad Saulgau von der Stadthalle. Da liegen wir bei 22 Grad, Lauchringen an der Wiggenberghütte auch. Und zurzeit in Wallisellen am Kreuzplatz die 22 Grad. Heute Nachmittag war es das dann auch mit diesen Höchsttemperaturen. Es zieht jetzt so ein kleines Regenband über uns hinweg. Das ist jetzt im Moment am kräftigsten unterwegs im Bereich so zwischen Hegau und lassen Sie es das Zürcher Weinland sein. Im Thurgau kommt es jetzt dann auch an. Dahinter aber wird es dann langsam auch schon wieder trockener und Auflockerungen sind auch wieder angesagt teilweise. Der Radio Seefunk Wettertrend für die ganze Heimat. Es geht dann auch morgen wieder ziemlich sonnig durch den Tag mit einzelnen Regentropfen und es bleibt auch warm.
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0: In Muttenz in der Klünenfeldstraße, da steht zurzeit ein Blitzer rum. B31 Höhe Überlingen und noch ein aktueller Blitzer in Allmannsweiler. Dankeschön fürs Melden. Radio Seefunk-Hörerin Claudia.
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0: Passen Sie auf und kommen Sie sicher an Ihr Ziel. Im Großen und Ganzen gibt es jetzt keine Behinderungen. 10 Minuten maximal, wenn Sie unterwegs sind auf der B34 zwischen Waldshut und Tingen. Und wenn Sie noch Staus oder Blitzer entdecken, rufen Sie an oder schicken Sie eine WhatsApp. Die Nummer 07531 28 65 33.
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0: Einen wunderbaren Nachmittag. Heim geht's jetzt, würde ich aber auch sagen. Vielleicht noch ein Zwischenstopp beim Supermarkt Ihres Vertrauens. Ist ja Feiertag übermorgen, also lieber heute schon besorgen, was Sie morgen nicht besorgen wollen und was es dann vielleicht auch schon gar nicht mehr gibt. Deswegen gehen Sie auf die Nummer sicher. Gerade auch so Grillutensilien, dann kann da wirklich nichts mehr schief gehen, wenn Sie dann am Feiertag eine kleine Grillparty schmeißen. Wir starten in den Nachmittag jetzt mit Michael Jackson. Who is it?
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Eine nervenaufreibende Autofahrt durch den Feierabendverkehr. Das war die Idee zum nächsten Song. Hier ist Radio Seefunk. Einfach die beste Musik jetzt mit der Straße zur Hölle. Das hat sich nämlich Chris Rea gedacht, als er da unterwegs war und stundenlang im Stau gesteckt hat. Ich hoffe sehr, dass Ihr Heimweg heute deutlich entspannter wird, falls es doch mal etwas klemmt. Na, die passende Musik eben, die gibt's von uns bei Radio Seefunk an Ihrem Dienstagnachmittag. Es ist jetzt 16:45 Uhr.

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0: Radio Seefunk, kurz vor 16:30 am Dienstagnachmittag. Wir sind im meteorologischen Sommer zumindest angekommen und daran halten sich die Mücken eh nicht. Die tauchen immer wieder auf, auch jetzt schon. Wir können uns diese lästigen Blutsauger aber vom Leib halten, mehr dazu gleich um 16:45. Und sie kriegen, wenn es dann eh schon zu spät ist, tollen Insektenschutz zum Aufsprühen und Pflaster gegen Juckreiz, die haben wir auch im Angebot, gleich um 16:45 als Geschenk für Sie.
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2: Mit einem Blitzer, der bei Ihnen in Friedrichshafen in der Messestraße steht. Der nächste, der befindet sich bei Überlingen auf der B31, entdeckt und gemeldet von Radio Seefunk-Hörerin Bianca. Dankeschön dafür. Und es blitzt zurzeit auch bei Ihnen in Birsfelden bzw. in Muttenz in der Klünenfeldstraße.
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2: Auf den Straßen in der Heimat, da läuft so weit flüssig, kommen Sie gut und sicher an. Und wenn Sie Staus oder Blitzer entdecken, dann rufen Sie an oder schicken Sie eine WhatsApp, die Nummer 07531. 28 65 33.
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0: 3:45 haben wir es jetzt gleich. Radio Seefunk hier am Dienstagnachmittag zur warmen Jahreszeit, in der ja auch die Mücken es lieben, bei uns und um uns herum zu sein oder auch in uns, wenn sie so wollen. Aber wie können wir uns Stechmücken generell vom Leib halten, damit sie gar nicht erstechen? Das wollen wir jetzt vom Experten wissen. Da haben wir gefragt Andreas Jetter von Moskinto.
1: Es gibt so ein paar Grundregeln, die man einhalten kann. Also man sollte jetzt nicht unbedingt während der Dämmerung draußen sein oder dann zumindest lange Kleidung tragen. 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

0: Der Nachmittag am Dienstag bei Radio Sefon, kurz vor 5. Wir bringen Sie in den Feierabend mit Pop aus den 80ern von Whitney Houston. Oder auch Rock von Ugly Kid Joe. Also wieder richtig abwechslungsreich Ihre Fahrt dann jetzt nach Hause. Wir sind bei Ihnen. 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
14: Ich bin Gisa Weber. Guten Tag. Jetzt geht es los, das DFB-Team reist zur Fußball-WM. Am Nachmittag ist die Mannschaft von Frankfurt aus Richtung Chicago gestartet. Dort findet am Samstag die Generalprobe statt. Gegner ist Co-Gastgeber USA. Das erste Vorrundenspiel gibt es nächste Woche Sonntag gegen Curaçao. Ostdeutschland ist als Wirtschaftsstandort von großer Bedeutung. Das hat Kanzler Merz bei einem Gesprächsforum in Brandenburg gesagt. Der Osten habe bei Transformationsprozessen die Nase vorn. Davon könne der Westen auch noch etwas lernen, so Merz weiter. Bundesarbeitsministerin Baas will auch Beamte in die Rentenkasse holen. Das sei ein langer Weg, aber erste Schritte könnten schon bei der aktuell geplanten Reform der Rentenversicherung gemacht werden, sagte sie der Rheinischen Post. Außerdem zeigt sich Baas offen für ein höheres Rentenalter nach 2031. Und jetzt mehr Nachrichten aus unserer Heimat. Nachdem am Sonntagabend eine Frau von Bord einer Fähre gegangen sein soll, ist bei Göttingen eine Leiche am Ufer gefunden worden. Nun soll eine Obduktion klären, ob es sich um die Frau handelt, die zuvor auf der Fähre gewesen ist. Im Kreis Sigmaringen gibt es deutlich weniger Arbeitslose. Die Zahl ist im Mai um 2,4% auf rund 2.800 Menschen gesunken. Gleichzeitig haben Unternehmen wieder mehr freie Stellen gemeldet als im Monat zuvor. Die Kirschernte im Kreis Lörrach hat begonnen und die Obstbauern rechnen mit einer guten Saison. Sorgen machen ihnen allerdings mögliche Hagelschäden und Kirschdiebe, die immer wieder ganze Bäume abernten und damit für hohe Verluste sorgen. Die meisten Nachrichten aus der Region hören Sie wieder in einer Stunde bei Radio Seefunk.
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0: Die Temperaturen sind da, die aktuellen. Und es geht abwärts, zumindest da, wo es schon geregnet hat und auch die Gewitter jetzt durch sind. Und das ist fast in der ganzen Heimat. Also wir fangen mal an in Singen, an der Robert-Gerwig-Schule. Da sind wir jetzt schon bei 20 Grad, Tendenz dann auch eher sinkend. Herrgartz an der Kirche St. Georg hat es jetzt gerade angefangen, geht dann auch schon abwärts mit den Temperaturen 16. Hier in Zutzgen an der Gemeindeverwaltung liegen wir auch schon unter 20 Grad. Also wenn der Regen durch ist, gerade eben liegt so die Schauer- und Gewitterlinie, wo es am kräftigsten zugeht, auf so einem Streifen vom Donautal runter ins Rheintal. Alles dahinter ist schon durch, also westlich davon, Hochrhein und rund um den Bodensee wird es jetzt halt auch noch nass zum Abend hin. Der Radio Seefunk Wettertrend für die ganze Heimat. Morgen dann schon wieder, wie ausgewechselt, teils sonnig, auch temperaturmäßig angenehm. Schauer sind aber dann die Ausnahme.
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0: Gibt einen Blitzer in Muttenz in der Klünenfeldstraße und es blitzt auch bei Ihnen auf der B31 bei Überlingen und noch ein Blitzer in Allmannsweiler.
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0: Im Augenblick läuft es soweit rund auf den Straßen in der Heimat, also keine größeren Behinderungen, nur auf der B31 übliche Staus rund um Hagnau, auch wenn Sie durch Friedrichshafen unterwegs sind und bei Überlingen vorbei, also lassen Sie da jeweils 10 Minuten liegen. Kommen Sie sicher an, gute Fahrt und geben Sie bei Staus oder Blitzern jederzeit auch Bescheid 07531 28 65 33 per Anruf oder WhatsApp.
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0: Und die Fahrt beginnt jetzt mit einem coolen Rocksong von Liquido. Genießen Sie ihn, drehen Sie jetzt volle Pulle das Radio auf.

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0: Viertel sechs bei Radio Seefunk und Achtung, Haustürbetrüger im Raum Villingen-Schwenningen. Da geben sich aktuell Unbekannte als Mitarbeiter vom Roten Kreuz, von Versicherungen oder Pflegediensten aus. Auch aus Leutkirch wurde uns so ein Fall gemeldet. Wie wir die Betrüger erkennen und richtig reagieren, erklärt uns Sarah Schwarz vom DRK in Schwenningen.
1: Ja, das ist oft gar nicht so einfach, denn die Täter treten meistens sehr freundlich und auch seriös auf. Misstrauisch sollte man immer dann werden, wenn jemand unangekündigt erscheint oder sofort drauf pocht, persönliche Daten, Bankverbindungen oder Vertragsunterlagen einsehen zu müssen. Da wird halt oft schnell Druck aufgebaut. Druck ist immer ein Zeichen, ja, da sollten die Alarmglocken läuten.
0: Und was sollten wir tun, wenn plötzlich so jemand vor der Tür steht?
1: Erstmal ruhig bleiben und einfach den Ausweis zeigen lassen. Unsere Mitarbeiter haben einen Dienstausweis dabei, können sich legitimieren. Grundsätzlich würde ich keine fremden Personen in die Wohnung lassen oder unter Druck irgendwas unterschreiben. Und wenn Zweifel bestehen, dann gerne freundlich das Gespräch beenden, direkt die betreffende Organisation, in dem Fall das DRK, anrufen, nachfragen, gegebenenfalls auch bei der Polizei anrufen.
0: Also Zusammenfassung, wir bleiben misstrauisch, wenn unangemeldet jemand an der Haustür klingelt, lassen uns immer einen Ausweis zeigen, geben keine persönlichen Daten raus und holen im Zweifel die Polizei dazu. Lieber einmal zu vorsichtig als einmal zu gutgläubig.
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0: Halb sechs ist es gleich bei Radio Seefunk. Am Feierabend am Dienstag. Eine Banane, die mit Panzerband auf eine Wand geklebt wurde. Das ist ein Kunstwerk aus dem Centre Pompidou in Paris. Aber da ist was passiert. Also es ist auf jeden Fall eine ziemlich komische Geschichte. Mehr dazu gleich um 17:45.
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0: In Allmannsweiler, da steht im Moment ein Blitzer rum. Auch in Muttenz in der Klünenfeldstraße. Und ihre Geschwindigkeit wird auch auf der B31 bei Überlingen gemessen. Dankeschön. Radio Seefunk-Hörerin Sina.
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0: Stau auf der B31 zwischen Friedrichshafen und Ereskirch plus 20 Minuten und genauso viel müssen Sie mehr einplanen auf der B30 zwischen Friedrichshafen und Meckenbeuren. Passen Sie auf, kommen Sie sicher an. Und wenn Sie Staus oder Blitze entdecken, rufen Sie an oder schicken Sie eine WhatsApp. Die Nummer 07531 28 65 33.
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0: Viertel sechs gleich. Zur Feierabendzeit bei Radio Seefon. Kommen Sie gut nach Hause. Vielleicht kennen Sie ja das Kunstwerk Comedian. Diese Banane, die mit Panzerband auf eine Wand geklebt worden ist, gibt es momentan im Centre Pompidou in Paris, beziehungsweise war dort zu finden. Jan Grunewald aus der Redaktion, was ist denn passiert?
1: Naja, das Ding hat jemand gestohlen. Ich weiß zwar nicht, wofür man jetzt ausgerechnet eine Banane mit Panzertape braucht, aber vielleicht war das Panzertape zu Hause alle. Keine Ahnung. Auf alle Fälle hat das Museum inzwischen Anzeige erstattet, denn das Kunstwerk ist umgerechnet wirklich 5,8 Millionen Euro wert.
0: Wow.
1: Ganz neu sind solche Schlagzeilen um den Comedian, wie das Ding ja heißt, aber nicht. Weil letztes Jahr hatten Besucher die Banane einfach von der Wand genommen und aufgegessen. Was aber auch nicht weiter tragisch ist, denn die Banane muss man ja sowieso alle paar Wochen mal austauschen. Sonst fängt die irgendwann an zu müffeln und wird ein bisschen eklig.
0: Ja. Ein bisschen ist übertrieben noch, oder untertrieben besser gesagt. Ich weiß auch nicht, was ich komischer finden soll. Das Kunstwerk an sich oder dass jemand sowas klaut. Die teuerste Banane der Welt. Gönnen Sie sich jetzt eine aus Ihrem Obstkorb zum Feierabend und genießen Sie Radio Seefunk. 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

0: Das ist Radio Seefunk und das ist Ihr Feierabend am Dienstag, kurz vor 6 nach den 18 Uhr Nachrichten, damit Pop von Barclay James Harvest. Oder auch Rock von Toto. Und die meisten 80er gibt's on top. Also einfach die beste Musik. Radio Seefunk jetzt zum Abendbrot genießen.
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5: Ich bin Gisa Weber, guten Abend. Das WM-Fieber wird immer größer. Das hat DFB-Stürmer Dennis Undaff heute vor dem Abflug der deutschen Fußballnationalmannschaft Richtung USA gesagt. Das Team ist auf dem Weg nach Chicago. Dort gibt es am Samstag das letzte Testspiel vor Turnierstart. Gegner ist Co-Gastgeber USA. Arbeitsministerin Baas stößt mit ihrer Rentenidee auf Widerstand. Sie will, dass Beamte künftig in die gesetzliche Rentenkasse einzahlen. Die Union lehnt das als Koalitionspartner grundsätzlich ab. Auch der Beamtenbund bremst. Frühere Kommissionen hätten darin keinen Nutzen gesehen. Ostdeutschland ist als Wirtschaftsstandort von großer Bedeutung. Das hat Kanzler Merz bei einem Gesprächsforum in Brandenburg gesagt. Der Osten habe bei Transformationsprozessen die Nase vorn. Davon könne der Westen auch noch etwas lernen, so Merz weiter. Und jetzt mehr Nachrichten aus unserer Heimat. Im Raum Villingen-Schwenningen geben sich Betrüger an der Haustür als Mitarbeiter vom Roten Kreuz, Versicherungen oder Pflegediensten aus, um an persönliche Daten oder Vertragsabschlüsse zu kommen. Auch aus Leutkirch im Allgäu wurde uns so ein Fall gemeldet. Das DRK betont, unangekündigte Hausbesuche gibt es nicht. Nachdem am Sonntagabend eine Frau von Bord einer Fähre gegangen sein soll, ist bei Göttingen eine Leiche am Ufer gefunden worden. Nun soll eine Obduktion klären, ob es sich um die Frau handelt, die zuvor auf der Fähre gewesen ist. Im Kreis Sigmaringen gibt es deutlich weniger Arbeitslose. Die Zahl ist im Mai um 2,4% auf rund 2.800 Menschen gesunken. Gleichzeitig haben Unternehmen wieder mehr freie Stellen gemeldet als im Monat zuvor.
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0: Bad Saulgau an der Stadthalle 20 Grad. Uelingen-Birkendorf am Hotel Alte Post nach den Schauern nur noch 17. Wiel im Kanton St. Gallen 20 Grad am Stadtsaal. Jetzt am Abend wird es wieder trockener und sogar auch noch mal recht freundlich. Aber so ein paar Schauer sind immer noch unterwegs. Jetzt so Richtung Westallgäu aktuell. Der Radio Seefunk Wettertrend für die ganze Heimat. Morgen tagsüber freundlich, nochmal 20 Grad und mehr. Und auch die nächsten Tage wird es dann wieder etwas wechselhafter sein, wobei es von den Temperaturen her kaum Bewegung gibt.
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0: In Thiengen in der Klettgaustraße wird ihre Geschwindigkeit gemessen oder auch auf der B31 bei Überlingen. Und dann blitzt es auch in Allmannsweiler zurzeit. Dankeschön, Radio Seefunk-Hörerin Sophia.
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0: Seien Sie vorsichtig und kommen Sie sicher an Ihr Ziel und in den Feierabend. Keine größeren Behinderungen aktuell, wenn Sie unterwegs sind. Haben Sie noch Staus oder Blitze entdeckt, dann geben Sie Bescheid per Anruf oder WhatsApp unter der 07531 28 65 33.
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0: Wir gehen's an und wir lassen's uns jetzt auch vor allen Dingen gut gehen, oder? Machen Sie sich's gemütlich, Füße hochlegen und Radio aufdrehen. Das ist doch die beste Einstellung für den Feierabend. Ich freue mich, dass Sie mit dabei sind und mit den Eurythmics geht's los.
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Durch den Feierabend mit Radio Seefunk. Es ist jetzt 6:45. In den 80ern, da konnte man einen Song noch mit einem Saxophon-Solo beginnen. Zum Beispiel auch die Men at Work mit Who Can It Be Now. Allerdings muss man auch sagen, dass das Solo in der ursprünglichen Version erst zur Mitte des Songs gespielt wurde. Der Produzent hat die Band aber dazu gebracht, das Saxophon als Intro zu verwenden direkt. Und vielleicht war das ja mit ein Erfolgsgeheimnis. Also hier einer der wichtigsten Exporte der 80er aus Australien. Die Band Men at Work mit Who Can It Be Now. Mit der legendären Saxophoneinlage gleich mal zum Start. 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
7: In Tiengen in der Klettgaustraße wird ihre Geschwindigkeit gemessen oder auch auf der B31 bei Überlingen. Und dann blitzt es auch in Allmannsweiler zurzeit. Dankeschön, Radio Seefunk-Hörerin Sophia.
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7: Seien Sie vorsichtig und kommen Sie sicher an Ihr Ziel und in den Feierabend. Keine größeren Behinderungen aktuell, wenn Sie unterwegs sind. Haben Sie noch Staus oder Blitze entdeckt, dann geben Sie Bescheid per Anruf oder WhatsApp unter der 07531 28 65 33.
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0: Radio Sefonk am Feierabend, am Dienstag, es ist gleich 6:45. Die Schweizer Fußballnationalmannschaft ist heute schon mal Richtung Fußball-Weltmeisterschaft aufgebrochen. Und dabei hat es ein Spieler nicht an Bord geschafft, Janik Lammer aus der Sportredaktion.
1: Breel Embolo konnte nicht wie geplant mit der Schweizer Nazi am Mittag in Richtung Los Angeles abheben. Das Esther des Nazi-Stürmers, die Reisegenehmigung für die USA, war nicht gültig. Das elektronische Reisegenehmigungssystem für Reisen in die Vereinigten Staaten für Embolo soll aber nochmal in Abklärung gehen, wie der Schweizer Fußballverband mitteilt. Insgesamt hat der Fall heute für einen Paukenschlag am Zürcher Flughafen gesorgt.
0: Ja, das kann man wohl so sagen, aber eine Einreisegenehmigung macht halt auch vor Fußballern keinen Halt.
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9: Ich bin Gisa Weber, guten Abend. Jetzt geht es los, das DFB-Team reist zur Fußball-WM. Am Nachmittag ist die Mannschaft von Frankfurt aus Richtung Chicago gestartet. Dort findet am Samstag die Generalprobe statt. Gegner ist Co-Gastgeber USA. Das erste Vorrundenspiel gibt es nächste Woche Sonntag gegen Curaçao. Arbeitsministerin Baas stößt mit ihrer Rentenidee auf Widerstand. Sie will, dass Beamte künftig in die gesetzliche Rentenkasse einzahlen. Die Union lehnt das als Koalitionspartner grundsätzlich ab. Auch der Beamtenbund bremst. Frühere Kommissionen hätten darin keinen Nutzen gesehen. Die Zahl der Asylanträge ist im vergangenen Monat auf den tiefsten Mai-Stand seit 14 Jahren gefallen. Laut Bundesinnenministerium gab es rund 5.500 Anträge, 30% weniger als vor einem Jahr. Innenminister Dobrindt spricht von einem Erfolg. Die Migrationswende setzte sich fort. Tennisprofi Alexander Zverev ist dem Traum vom ersten Titel bei einem Grand-Slam-Turnier einen Schritt näher. Nach einem Sieg gegen den Spanier Rafael Jodar steht der Deutsche im Halbfinale der French Open. Zverev gilt mittlerweile als Favorit, auch weil viele andere Hochkaräter nicht mehr dabei sind.
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10: Heute noch kann es hier und da mal regnen, aber es ist überwiegend trocken bei Tiefstwerten von bis zu 11 Grad. Morgen ist es durchwachsen, mal regnerisch, mal sonnig, aber es gibt auch ganz viele Wolken am Himmel bei Höchstwerten von bis zu 20 Grad. Und der Radiosee vom Wettertrend für die ganze Heimat. Am Donnerstag ist es ebenfalls durchwachsen.
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1: Ich bin Gisa Weber. Guten Abend. Das WM-Fieber wird immer größer. Das hat DFB-Stürmer Dennis Undaff heute vor dem Abflug der deutschen Fußballnationalmannschaft Richtung USA gesagt. Das Team ist auf dem Weg nach Chicago. Dort gibt es am Samstag das letzte Testspiel vor Turnierstart. Gegner ist Co-Gastgeber USA. Arbeitsministerin Baas stößt mit ihrer Rentenidee auf Widerstand. Sie will, dass Beamte künftig in die gesetzliche Rentenkasse einzahlen. Die Union lehnt das als Koalitionspartner grundsätzlich ab. Auch der Beamtenbund bremst. Frühere Kommissionen hätten darin keinen Nutzen gesehen. Die Asylzahlen in Deutschland gehen weiter zurück. Laut Bundesinnenministerium waren es im Mai rund 5.500 Anträge. Der tiefste Mai-Stand seit 14 Jahren. Unterdessen werden die EU-Asylregeln weiter verschärft. Es dürfen Abschiebezentren in Drittstaaten außerhalb der EU eingerichtet werden. Wer mit der Deutschen Bahn fährt, braucht auch weiterhin starke Nerven. Im Mai kamen nur gut 61% der Fernverkehrszüge pünktlich ans Ziel. Die Bahn begründet die ganzen Verspätungen mit der maroden Infrastruktur und vielen Baustellen.
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2: Heute Nacht kann es hier und da mal regnen, aber es ist überwiegend trocken bei Tiefstwerten von bis zu 11 Grad. Morgen ist es durchwachsen, mal regnerisch, mal sonnig, aber es gibt auch ganz viele Wolken am Himmel bei Höchstwerten von bis zu 20 Grad. Und der Radio-Seefunk wird da drin für die ganze Heimat. Am Donnerstag ist es ebenfalls durchwachsen.
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1: Ich bin Gisa Weber. Guten Abend. Jetzt geht es los. Das DFB-Team reist zur Fußball-WM. Am Nachmittag ist die Mannschaft von Frankfurt aus Richtung Chicago gestartet. Dort findet am Samstag die Generalprobe statt. Gegner ist Co-Gastgeber USA. Das erste Vorrundenspiel gibt es nächste Woche Sonntag gegen Curaçao. Die Asylzahlen in Deutschland gehen weiter zurück. Laut Bundesinnenministerium waren es im Mai rund 5.500 Anträge. Der tiefste Mai-Stand seit 14 Jahren. Unterdessen werden die EU-Asylregeln weiter verschärft. Es dürfen Abschiebezentren in Drittstaaten außerhalb der EU eingerichtet werden. Arbeitsministerin Baas stößt mit ihrer Rentenidee auf Widerstand. Sie will, dass Beamte künftig in die gesetzliche Rentenkasse einzahlen. Die Union lehnt das als Koalitionspartner grundsätzlich ab. Auch der Beamtenbund bremst. Frühere Kommissionen hätten darin keinen Nutzen gesehen. Der US-Bundesstaat Florida verklagt OpenAI. Er wirft dem ChatGPT-Anbieter vor, minderjährige Nutzer zu gefährden. Der Generalstaatsanwalt kritisiert, dass es keine echte Altersverifizierung gibt und spricht von Suchtgefahr. Laut Klage hat das KI-Tool außerdem Ratschläge zur Planung von Suizid gegeben.
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2: Heute noch kann es hier und da mal regnen, aber es ist überwiegend trocken bei Tiefstwerten von bis zu 11 Grad. Morgen ist es durchwachsen, mal regnerisch, mal sonnig, aber es gibt auch ganz viele Wolken am Himmel bei Höchstwerten von bis zu 20 Grad. Und der Radio Seefunk Wetterdrin für die ganze Heimat. Am Donnerstag ist es ebenfalls durchwachsen.
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1: Ich bin Philipp Nützig. Guten Abend. Jetzt geht es los. Das DFB-Team reist zur Fußball-WM. Am Nachmittag ist die Mannschaft von Frankfurt aus in Richtung Chicago gestartet. Dort findet am Samstag die Generalprobe statt. Gegner ist Co-Gastgeber USA. Das erste Vorrundenspiel gibt es dann nächste Woche Sonntag gegen Curaçao. Die Zahl der Asylanträge ist im vergangenen Monat auf den tiefsten Stand seit 14 Jahren gefallen. Laut Bundesinnenministerium gab es rund 5.500 Anträge, 30% weniger als vor einem Jahr. Innenminister Dobrindt spricht von einem Erfolg. Die Migrationswende setze sich fort. Arbeitsministerin Baas stößt mit ihrer Rentenidee auf Widerstand. Sie will, dass Beamte künftig in die gesetzliche Rentenkasse einzahlen. Die Union lehnt das als Koalitionspartner grundsätzlich ab. Auch der Beamtenbund bremst. Frühere Kommissionen hätten darin keinen Nutzen gesehen. Ostdeutschland ist als Wirtschaftsstandort von großer Bedeutung. Das hat Kanzler Merz bei einem Gesprächsforum in Brandenburg gesagt. Der Osten habe bei Transformationsprozessen die Nase vorn. Davon könne der Westen auch noch etwas lernen, so Merz weiter.
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2: Heute noch kann es hier und da mal regnen, aber es ist überwiegend trocken bei Tiefstwerten von bis zu 11 Grad. Morgen ist es durchwachsen, mal regnerisch, mal sonnig, aber es gibt auch ganz viele Wolken am Himmel bei Höchstwerten von bis zu 20 Grad. Und der Radio Seefunk Wettertrend für die ganze Heimat. Am Donnerstag ist es ebenfalls durchwachsen.
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1: Ich bin Philipp Nützig. Guten Abend. Das WM-Fieber wird immer größer. Das hat DFB-Stürmer Dennis Undorf heute vor dem Abflug der deutschen Fußballnationalmannschaft Richtung USA gesagt. Erste Station für das Team von Bundestrainer Nagelsmann ist Chicago. Dort gibt es am Samstag das letzte Testspiel vor Turnierstart. Gegner ist Co-Gastgeber USA. Die Asylzahlen in Deutschland gehen weiter zurück. Laut Bundesinnenministerium waren es im Mai rund 5.500 Anträge, der tiefste Stand seit 14 Jahren. Unterdessen werden die EU-Asylregeln weiter verschärft. Es dürfen Abschiebezentren in Drittstaaten außerhalb der EU eingerichtet werden. Alte Batterien werden häufig falsch entsorgt. Im letzten Jahr war das in mehr als 4 von 10 Fällen so, heißt es von der Deutschen Umwelthilfe. Die Batterien landen dann entweder im Hausmüll, der gelben Tonne oder der Umwelt, also dort, wo sie nichts zu suchen haben. Die Fernzüge der Deutschen Bahn kommen weiter oft zu spät. Nur gut 61% von ihnen waren im vergangenen Monat pünktlich. Das zeigt eine Bahnbilanz. Eine kleine Verbesserung ist das trotzdem. Im vergangenen Jahr lag die Pünktlichkeit oft nur bei unter 60%.
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2: Heute Nacht kann es hier und da mal regnen, aber es ist überwiegend trocken bei Tiefstwerten von bis zu 11 Grad. Morgen ist es durchwachsen, mal regnerisch, mal sonnig, aber es gibt auch ganz viele Wolken am Himmel bei Höchstwerten von bis zu 20 Grad. Und der Radio-Seefunk-Wettertrend für die ganze Heimat. Am Donnerstag ist es ebenfalls durchwachsen.
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1: Ich bin Philipp Nützig. Guten Abend. Jetzt geht es los. Das DFB-Team ist am Nachmittag zur Fußball-WM in Nordamerika aufgebrochen. Erster Stopp ist Chicago. Dort findet am Samstag die Generalprobe statt. Gegner ist Co-Gastgeber USA. Das erste Vorrundenspiel gibt es nächste Woche Sonntag gegen Curaçao. Die Zahl der Asylanträge ist im vergangenen Monat auf den tiefsten Stand seit 14 Jahren gefallen. Laut Bundesinnenministerium gab es rund 5.500 Anträge, 30% weniger als vor einem Jahr. Innenminister Dobrindt spricht von einem Erfolg. Die Migrationswende setze sich fort. Arbeitsministerin Baas stößt mit ihrer Rentenidee auf Widerstand. Sie will, dass Beamte künftig in die gesetzliche Rentenkasse einzahlen. Die Union lehnt das als Koalitionspartner grundsätzlich ab. Auch der Beamtenbund bremst. Frühere Kommissionen hätten darin keinen Nutzen gesehen. Eines der wichtigsten Wahrzeichen in Deutschland kostet ab nächstem Monat Eintritt. Wer in den Kölner Dom will, muss ab Juli 12 Euro bezahlen. Damit soll der Betrieb langfristig sichergestellt werden. Gottesdienste bleiben weiter kostenlos. Auch Kinder kommen weiter gratis in den Dom.
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2: Aktuell ist es sehr mild, aber wolkig. Im Laufe des Tages gibt es dann einen Mix aus Sonne und Wolken. In den Abendstunden zieht dann eine Regenfront über die komplette Heimat, die auch einige mögliche Gewitter im Gepäck hat, bei Höchstwerten von bis zu 22 Grad. Und der Radio Seefunk-Wettertrend für die ganze Heimat. Morgen ist es durchwachsen, mal Regen, mal Sonnenschein.
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1: Ich bin Philipp Nützig. Die deutsche Nationalmannschaft ist in den USA angekommen. Der Flieger aus Frankfurt landete in der Nacht in Chicago. Dort steht am Samstag der letzte Test vor der WM gegen den Co-Gastgeber USA an. Danach bezieht der DFB-Tross das WM-Quartier im Bundesstaat North Carolina. Die Asylzahlen in Deutschland gehen weiter zurück. Laut Bundesinnenministerium waren es im Mai rund 5.500 Anträge, der tiefste Stand seit 14 Jahren. Unterdessen werden die EU-Asylregeln weiter verschärft. Es dürfen Abschiebezentren in Drittstaaten außerhalb der EU eingerichtet werden. Die Fernzüge der Deutschen Bahn kommen weiter oft zu spät. Nur gut 61% von ihnen waren im vergangenen Monat pünktlich. Das zeigt eine Bahnbilanz. Eine kleine Verbesserung ist das trotzdem. Im vergangenen Jahr lag die Pünktlichkeit oft nur bei unter 60%. Tennisprofi Alexander Zverev ist dem Traum vom ersten Titel bei einem Grand-Slam-Turnier einen Schritt näher. Nach einem Sieg gegen den Spanier Rafael Jorda steht der Deutsche im Halbfinale der French Open. Zverev gilt mittlerweile als Favorit, auch weil viele andere Hochkaräter nicht mehr dabei sind.
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2: Aktuell ist es sehr mild, aber wolkig. Im Laufe des Tages gibt es dann einen Mix aus Sonne und Wolken. In den Abendstunden zieht dann eine Regenfront über die komplette Heimat, die auch einige mögliche Gewitter im Gepäck hat, bei Höchstwerten von bis zu 22 Grad. Und der Radio-Seefunk-Wettertrend für die ganze Heimat. Morgen ist es durchwachsen, mal Regen, mal Sonnenschein.
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1: Ich bin Philipp Nützig. Die DFB-Elf bereitet sich ab sofort in den USA auf die WM in Nordamerika vor. Der Linienflug aus Frankfurt ist in der Nacht in Chicago gelandet. Für die normalen Passagiere an Bord gab's Trikots als kleine Überraschung. Das Team von Bundestrainer Nagelsmann testet am Samstag nochmal gegen den Co-Gastgeber USA. Die Zahl der Asylanträge ist im vergangenen Monat auf den tiefsten Stand seit 14 Jahren gefallen. Laut Bundesinnenministerium gab es rund 5.500 Anträge, 30% weniger als vor einem Jahr. Innenminister Dobrindt spricht von einem Erfolg. Die Migrationswende setze sich fort. In Dortmund läuft ein größerer Polizeieinsatz. Laut den Beamten hat ein Mann am Abend auf einen Polizisten geschossen und sich daraufhin in einem Gebäude verschanzt. Er soll auch mindestens eins seiner Kinder dabei haben. Der Polizist wurde dank seiner schusssicheren Weste nur leicht verletzt. Eines der wichtigsten Wahrzeichen in Deutschland kostet ab nächstem Monat Eintritt. Wer in den Kölner Dom will, muss ab Juli 12 Euro bezahlen. Damit soll der Betrieb langfristig sichergestellt werden. Gottesdienste bleiben weiter kostenlos. Auch Kinder kommen weiter gratis in den Dom.
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2: Aktuell ist es sehr mild, aber wolkig. Im Laufe des Tages gibt es dann einen Mix aus Sonne und Wolken. In den Abendstunden zieht dann eine Regenfront über die komplette Heimat, die auch einige mögliche Gewitter im Gepäck hat, bei Höchstwerten von bis zu 22 Grad. Und der Radio Seefunk Wettertrend für die ganze Heimat. Morgen ist es durchwachsen, mal Regen, mal Sonnenschein.
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